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1: 6 Uhr, die Nachrichten, zunächst die Übersicht. Die vorab bekannt gewordenen Empfehlungen der Rentenkommission haben breite Reaktionen ausgelöst. Die USA und der Iran haben sich in der Schweiz auf das weitere Vorgehen für ein endgültiges Friedensabkommen geeinigt. Kolumbien steht nach der Präsidentenwahl vor einem Rechtsruck. Die Meldungen im Einzelnen. Mit Blick auf die bekannt gewordenen Empfehlungen der Rentenkommission haben die Grünen die Ideen zur Kapitaldeckung gelobt. Fraktionschefin Hasselmann sagte der AfP, die Stärkung dieser Säule der Rente sei richtig und notwendig. Ihre Partei setzte sich seit langem für einen verlässlichen, unbürokratischen Bürgerfonds ein. Zudem begrüßte sie eine weitgehende Abschaffung der Rente mit 63. Es müsse allerdings ein einfacherer Renteneintritt für jene gesichert sein, die tatsächlich nicht mehr arbeiten könnten. Auch der arbeitsmarktpolitische Sprecher der AfD, Springer, wies auf, Zitat, brauchbare Vorschläge hin, etwa Politiker in die gesetzliche Rentenversicherung einzubeziehen. Springer kritisierte, dass Medien den Bericht bereits kennten, während das Parlament außen vor bleibe. Die Vorschläge sollen offiziell morgen vorgelegt werden. Der Vorsitzende der Seniorenunion Hüppe bezeichnete die Vorschläge der Rentenkommission als ausgewogen und maßvoll. Der Vorsitzende des CDU-Arbeitnehmerfonds

Nügels CDA Rathke als starke Grundlage. Bundesarbeitsministerin Baas sprach von einem, Zitat, Gesamtkunstwerk, das nun diskutiert werden müsse. Die SPD-Politikerin hatte zuvor erklärt, wenn die Empfehlungen des von der Bundesregierung eingesetzten Gremiums einstimmig ausfielen, würden sie 1:1 umgesetzt. Kritik von Gewerkschaften und Sozialverbänden gab es vor allem an einer schrittweisen Anhebung des Renteneintrittsalters. Laut Medienberichten sehen die Vorschläge des Gremiums unter anderem vor, durch Geldanlagen am Aktienmarkt das Rentenniveau auf 50% zu steigern und das Renteneintrittsalter an die Lebenserwartung zu koppeln, sodass es in den 2090er Jahren bei 70 Jahren liegen würde. Die USA und der Iran haben sich bei ihren Verhandlungen in der Schweiz auf das weitere Vorgehen für ein endgültiges Abkommen innerhalb von 60 Tagen geeinigt. Nach 18-stündigen Gesprächen auf Spitzenebene gaben die Vermittler Katar und Pakistan in der Nacht den Abschluss der ersten Runde bekannt. Zu den zentralen Ergebnissen gehören die Einrichtung einer Koordinierungsstelle, die die Einstellung der Kampfhandlungen im Libanon überwachen soll, sowie ein Mechanismus zur Sicherung der Handelsschifffahrt durch die Straße von Hormus. Die Verhandlungen auf technischer Ebene werden den Rest der Woche in dem Bergressort auf dem Bürgenstock am Vierwaldstätter See fortgesetzt werden. Die Gespräche hatten gestern zunächst unter großen Spannungen begonnen. In Kolumbien hat der von US-Präsident Trump unterstützte Präsidentschaftskandidat Abelardo de la Espriella laut vorläufigem Ergebnis die Stichwahl gewonnen. Der rechtsgerichtete Politikneuling kommt auf 49,7%. Sein Konkurrent, der linksgerichtete Senator Iván Cepeda, knapp dahinter auf 48,7%. De la Espriella, der sich selbst der Tiger nennt, hatte bereits die erste Wahlrunde überraschend gewonnen. Der 47-Jährige folgt damit Anfang August auf den linken Amtsinhaber Gustavo Petro, der nicht erneut antreten durfte. Trump hatte de la Espriella, der auch US-Staatsbürger ist, im Wahlkampf seine totale Unterstützung versichert. 10 Jahre nach dem Friedensschluss mit der Guerilla-Organisation FARC sind weiterhin viele bewaffnete Gruppen im Land aktiv, darunter Abspaltungen der FARC, rechte Paramilitärs und Drogenbanden. Die Linke hat zum Abschluss ihres Parteitags in Potsdam einen verbindlichen Gehaltsdeckel für ihre Abgeordneten beschlossen. Rund 2/3 der Delegierten stimmten für einen Kompromissantrag des Parteivorstands sowie mehrerer Landesverbände, die Bezüge auf 5.300 Euro brutto zu deckeln. Die Regelung soll für alle Abgeordneten des Bundestags und des Europaparlaments verpflichtend sein. Gelten soll sie ab der nächsten Bundestags- bzw. Europawahl. Schleswig-Holsteins Ministerpräsident Günther forderte den neu gewählten Co-Parteichef Pantisano zum Rücktritt auf. Wer die CDU mit Faschisten und der AfD gleichsetze, habe sich für jeden ernsthaften demokratischen Austausch disqualifiziert. Das sei geschichtsvergessen, sagte der CDU-Politiker der Bild-Zeitung. Pantisano hatte der CDU eine faschistische Politik vorgeworfen. Auf Nachfrage räumte er ein, seine Formulierung sei unglücklich und verkürzt gewesen. Der Parteitag hatte ihn mit 53% ins Amt gewählt. Vor dem Reichstagsgebäude in Berlin hat es zum Nationalen Veteranentag ein Bürgerfest gegeben. Mit der Veranstaltung wird der Einsatz ehemaliger und aktiver Bundeswehrsoldaten gewürdigt. Verteidigungsminister Pistorius erklärte, wer bereit sei, die Freiheit und Sicherheit Deutschlands mit Leib und Leben zu verteidigen, verdiene Anerkennung und Respekt. Die Bundeswehr als Parlamentsarmee genieße breiten Rückhalt von Politik und Gesellschaft. Gegen die Veranstaltung gab es kleinere Proteste. Auch Pistorius' Auftritt wurde gestört. Es gab Buhrufe. Einzelne Demonstranten mit rot befleckten T-Shirts skandierten »Nie wieder Wehrpflicht«. Der Nationale Veteranentag fand zum 2. Mal statt. Da der offizielle Veteranentag auf den vergangenen Montag gefallen ist, wurden die Feierlichkeiten auf dieses Wochenende gelegt. Mit einem bundesweiten Aktionstag wollen Kommunen heute auf ihre aus ihrer Sicht dramatische Finanzlage aufmerksam machen. Besonders betroffen seien Städte im Strukturwandel, hieß es. Die

0: Organisatoren hoben hervor, dass Kommunen zentrale Leistungen des Alltags sichern, von Schulen, Krankenhäusern und öffentlichem Nahverkehr über Jugendhilfe bis hin zu Kultur, Sport und Infrastruktur. Aufgerufen zu dem bundesweiten Aktionstag haben der Deutsche Städtetag, der Deutsche Landkreistag und der Deutsche Städte- und Gemeindebund. Ihre Forderung an Bund und Länder lautet: Rettet die Kommunen. Bundeskanzler Merz will zur Entlastung der Kommunen mehrere Sozialprogramme prüfen lassen. Man müsse schauen, ob diese Gesetze noch den Zweck erfüllten, den sie eigentlich mal erfüllen sollten, sagte er während des Tags der offenen Tür der Bundesregierung in Berlin. Konkret benannte der CDU-Politiker die Gesetze für Unterhaltsvorschuss, Jugendhilfe und die Eingliederungshilfe für Menschen mit Behinderung. Merz sagte, es gebe in den Bereichen eine Kostenexplosion für die Kommunen. Er äußerte sich optimistisch, in den kommenden Tagen eine Einigung mit den Ländern zu erzielen. Für den Schutz der freien Presse läuft aus Sicht des Verbands Südwestdeutscher Zeitungsverleger die Zeit ab. Erforderliche Maßnahmen müssten viel schneller werden, sagte der Vorsitzende Lehari der dpa. Die Dramatik der Situation werde an vielen Stellen in der Politik nicht wahrgenommen. Die Garantie der freien Presse sei eine verfassungsrechtliche Institution. Das verpflichte den Gesetzgeber, das Funktionieren des Pressewesens zu garantieren. Das habe das Verfassungsgericht vor vielen Jahren entschieden. Lehari hält den Gang vor Gericht daher für nicht ausgeschlossen. Die Branche müsse ernsthaft überlegen, das jetzt juristisch durchzuziehen. Hintergrund sind unter anderem die Herausforderungen für den Journalismus durch KI-Anbieter und Internetplattformen. Als Reaktion auf Mobbing und Gewalt an Schulen sieht die Gewerkschaft für Erziehung und Wissenschaft dringenden Handlungsbedarf. Die Zahl der Gewaltdelikte in Deutschland steige seit Jahren, sagte GEW-Vorstandsmitglied Bensinger Stolze der Deutschen Presseagentur. Dieser allgemeine gesellschaftliche Trend spiegele sich in den Schulen wider, betonte sie. Der dramatische Lehrkräftemangel und die viel zu geringe Zahl an Schulsozialarbeitsstellen führten dazu, dass präventive Arbeit vor Ort oft nur stark eingeschränkt zu leisten sei. Die Berliner Senatsverwaltung will am Vormittag die Ergebnisse einer Studie zu Gewalt, Mobbing und Diskriminierungen an Schulen präsentieren. Als erstes Bundesland lege man damit eine umfassende wissenschaftliche Untersuchung zu dem Themenfeld vor, hieß es. Im Basketball hat Alba Berlin zum 12. Mal die deutsche Meisterschaft gewonnen. Das entscheidende Spiel der Finalserie gegen Bayern München endete 84-81. Bei der Fußball-Weltmeisterschaft hat Spanien mit 4-0 gegen Saudi-Arabien gewonnen. Die Partie Belgien gegen den Iran endete torlos. Uruguay und Kap Verde trennten sich 2-2. Neuseeland verlor gegen Ägypten 1-3. Und hier noch einmal die Übersicht. Die vorab bekannt gewordenen Empfehlungen der Rentenkommission haben breite Reaktionen ausgelöst. Die USA und der Iran haben sich in der Schweiz auf das weitere Vorgehen für ein endgültiges Friedensabkommen geeinigt. Kolumbien steht nach der Präsidentenwahl vor einem Rechtsruck. Das Wetter? Meist heiter, in der Südhälfte örtlich kräftige Schauer, lokal Unwettergefahr. 24 bis 38 Grad. Das waren die Nachrichten.
1: Das waren die Nachrichten vom Deutschlandfunk. 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
2: Und ich wünsche einen wunderschönen Montagmorgen hier am 22. Juni.

0: Hier ist Radio Weser am Montagmorgen, den 22. Juni. Ja, die Band Billy Talent, die gab's als krönenden Abschluss. So endete gestern die Jubiläumsausgabe des Hurricane Festival in Schesel. Zum 30. Mal traten dort hunderte Künstler auf. Das Festival war ausverkauft mit rund 78.000 Besuchern. Festivalleiter Stefan Tanscheid, der zeigte sich gestern Abend zufrieden mit dem Verlauf dieser Jubiläumsausgabe.
1: Wir hatten eine großartige Zeit, eine tolle Historie, diverse Highlights, auf die wir zurückblicken und jetzt das große Jubiläum in diesem Jahr. Wir versuchen immer 78.000 Menschen nach Schesel zu bewegen, um das Hurricane mit uns zu feiern. Wir hatten ein großartiges Programm in diesem Jahr, aber das nächste Jahr soll nicht weniger großartig werden. Insofern arbeiten wir gerade mit Hochdruck daran, auch die ersten Namen fürs nächste Jahr relativ schnell ankündbar zu machen.
0: Auch Schesels Bürgermeisterin Ulrike Jungemann war begeistert von der Stimmung und wünscht sich, dass es noch viele Jahre so weitergeht auf dem Eichenring.
2: Das funktioniert hervorragend. Ich kann das immer nur wieder betonen, dass es ein gutes Miteinander ist, dass es eine gute Abstimmung ist. Die Modernisierung, die innovativen Ideen, Digitalisierung vergünstigt das doch und ich wäre froh, wenn das so weitergeht.
0: Auch wenn es im Vorfeld wettertechnisch noch sehr dramatisch aussah, die Unwetter machten einen Bogen um den Eichenring. Beim Partnerfestival Southside allerdings musste die Veranstaltung mehrmals wegen Unwettern unterbrochen werden. In Schesel war es dagegen sehr heiß. Darum musste das Deutsche Rote Kreuz meist wegen Kreislaufproblemen ausrücken. Für eine 41-jährige Besucherin kam allerdings jede Hilfe zu spät, sagt Niklas Lübbe vom DRK.
3: Das ist sehr, sehr tragisch. Die Patientin war in unserer Obhut, ist in unserer Obhut reanimationspflichtig geworden und konnte dann trotz aller umfangreichen Maßnahmen, die eben getroffen wurden, dann leider nur erfolglos reanimiert werden. Es lässt sich kein unmittelbarer Festival-Hintergrund für dieses Ereignis feststellen, sodass das eben einfach hier ein, ja, für diese Person eben leider tragischen Verlauf eben genommen hatte dann.
0: Die Polizei zieht ebenfalls eine positive Bilanz, musste allerdings auch mehrmals ausrücken, zum Beispiel wegen Ticketbetrüger und kleinerem Gerangel. Sonst alles friedlich. Die 31. Ausgabe des Hurricane ist geplant vom 18. bis 20. Juni 2027. Und für alle, die jetzt nach Hause fahren, eine gute Heimreise.

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1: Mit Dennis Pumm die Schlagzeilen. Schesel, Jubiläumsausgabe des Hurricane erfolgreich beendet. Bremen erstmals Herausforderin für Bovenschulte. Bremen-Niedersachsen, Wasserqualität in vielen Flüssen und Seen sehr gut. Und Hannover, Jubiläumsausgabe der Ideenexpo ist gestartet. Schesel, Musikparty und eine ausgelassene Stimmung. 78.000 Festivalbesucherinnen und Besucher haben am vergangenen Wochenende beim Hurricane Festival gefeiert. Dieses Jahr mit viel Sonnenschein und sommerlichen Temperaturen. Von angekündigten Unwettern blieb der Eichenring verschont. Das Festival konnte kurz vor Mitternacht gestern mit dem Headliner der Band Billy Talent beendet werden. Polizei und Rettungsdienst ziehen eine positive Bilanz. Kaum Straftaten und nur wenige Rettungseinsätze, die meisten wegen Hitze. Festivalleiter Stefan Tanscheid zeigt sich zufrieden mit der 30. Jubiläumsausgabe.
2: Das ist ja das, was wir jedes Jahr versuchen und was wir in den meisten Jahren ja auch hatten. Wir versuchen immer 78.000 Menschen nach

0: Schleswig zu bewegen, um das Hurricane mit uns zu feiern. Und wir hatten ein großartiges Programm in diesem Jahr, aber das nächste Jahr soll nicht weniger großartig werden. Insofern arbeiten wir gerade mit Hochdruck daran, auch die ersten Namen fürs nächste Jahr relativ schnell ankündbar zu machen.
1: Einen traurigen Zwischenfall gab es allerdings. Eine 41-Jährige ist am Samstag auf dem Hurricane-Gelände gestorben. Sie hatte laut Polizeiangaben mutmaßlich Vorerkrankungen und konnte vom Rettungsdienst trotz Bemühungen nicht erfolgreich reanimiert werden. Bremen. Die CDU-Politikerin Wiebke Winter will die jahrzehntelange Regierungszeit der Sozialdemokraten beenden und erste Regierungschefin in Bremen werden. Die Bremer CDU wählte ihre Fraktionsvorsitzende auf einem Landesparteitag am Samstag mit rund 92% der abgegebenen Stimmen zur Spitzenkandidatin für die Bürgerschaftswahl im kommenden Frühjahr. Die 30-Jährige wäre die erste Frau in diesem Amt. Die promovierte Juristin ist seit 2021 Mitglied im CDU-Bundesvorstand und Mitgründerin der Klima-Union. Seit 3 Jahren ist Winter Abgeordnete der bremischen Bürgerschaft, seit einem Jahr CDU-Fraktionsvorsitzende. Sie ist in Kiel geboren und in Bremen aufgewachsen. Bremen-Niedersachsen. Nach Angaben der Behörden ist die Badewasserqualität an den meisten überwachten Badeseen in Bremen und Niedersachsen ausgezeichnet. Daten liegen für die meisten der rund 270 offiziellen Badestellen vor, von denen sich einige auch an Flüssen sowie an der Nordsee befinden. Derzeit gibt es nur ein Badeverbot. Im Ubhuser Meer bei Emden sind demnach erhöhte Werte von Kolibakterien festgestellt worden. Es gibt allerdings auch einige Seen, in denen vermehrt Blaualgen vorkommen. Im Unisee gibt es laut Behörde etwa ein massives Vorkommen. Die Blaualgen seien in diesem Fall schwer zu erkennen und gleichmäßig im Wasser verteilt. Es wird demnach empfohlen, in diesem See nicht zu baden. Hannover. Unter dem Motto "Mach doch einfach" ist am Samstag die Ideenexpo auf dem Messegelände in Hannover gestartet. Dort sollen Schülerinnen und Schüler aus ganz Deutschland für Mathe, Informatik, Naturwissenschaft und Technik begeistert werden. Die sogenannten MINT-Fächer. Namhafte Unternehmen sind dabei und präsentieren Jobs und Karrieremöglichkeiten. Eröffnet hat die Jugendmesse am Samstag die Bundesbildungsministerin Karin Prien.
2: Wir müssen vor allem mal aufhören, uns selber immer so schlecht zu reden, sondern wir müssen uns mal konzentrieren auf die Dinge, die wir gut können. Die Ideenexpo zeigt, dass wir vieles gut können. Wir müssen die Bedenkenträgerei rausnehmen und viel mehr Reallabore, viel mehr Experimentierräume schaffen, damit junge Leute auch das Gefühl haben, Deutschland ist ein Land, in dem es auch gewertschätzt wird, wenn junge Leute Dinge ausprobieren.
1: Die Ideenexpo findet in diesem Jahr zum 10. Mal statt. Mehr als 330 Aussteller präsentieren ihre Mitmachexponate auf mehr als 100.000 Quadratmetern. An den Wochenenden gibt es kostenloses Live-Programm von bekannten Musikkünstlern. 2024, bei der letzten Ausgabe, besuchten rund 430.000 Menschen die Messe.
3: Das Wetter vor Ort.
1: Heute bleibt es sommerlich warm. Es erwartet uns eine freundliche Mischung aus Sonnenschein und ein paar lockeren Wolken. Regen ist nicht in Sicht. Die Temperaturen liegen zwischen 20 und 27 Grad. Der Dienstag wird wieder schön mit ähnlichem Wetter und Temperaturen. Und das waren die Nachrichten aus der Region.
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0: Hier ist Radio Weser TV am Montagmorgen und in der Wesermarsch. Da gibt es jetzt ein Projekt, das nennt sich Life Grid. Ziel ist es, ein modellhaftes Strategiekonzept zur Sensibilisierung der Bevölkerung und der Rettung besonders hilfsbedürftiger Menschen in Pflegeeinrichtungen und der häuslichen Pflege im Fall einer Überflutung zum Beispiel oder eines Stromausfalls zu helfen. Was das konkret bedeutet, wird am 27. Juni beim zweiten Hochwasserschutztag in Brake vorgestellt. Oliver Buff vom Institut für Gefahrenabwehr hat die Übungsleitung inne und erzählt, an wen sich dieser Tag genau richtet.
1: Zu diesem Hochwasserschutztag sind alle Bürgerinnen und Bürger der Wesermarsch natürlich selbstverständlich herzlich eingeladen. Wir haben das vielschichtig gestaltet. Einmal, dass wir im Bereich der Fachebene mit Leuten sprechen und in den Austausch kommen. Aber auch Bürgerinnen und Bürger der Wesermarsch können sich über aktuelle Themen im Bereich des Bevölkerungsschutzes für den Bereich Pflege dort informieren. Sei es das Pflegeregister Wesermarsch, nochmal speziell vorgestellt durch den DRK-Kreisverband und. Sodass, sag ich mal, von klein bis groß, von fachfremd bis Fachkraft sich jeder eigentlich angesprochen fühlen sollte, am 27.06. nach Brake aufs OWV-Gelände zu kommen, um an dem Hochwasserschutztag entsprechend teilzunehmen.
0: Und mit dabei ist dann zum Beispiel das Rote Kreuz, die Feuerwehr, die Polizei und andere Einrichtungen, auch die Johanniter Unfallhilfe, zu der Markus Wedemeyer gehört. Er hat uns erzählt, warum es für die Menschen der Wesermarsch wichtig sein könnte, an diesem Tag dabei zu sein.
2: Es geht auch darum, mich selbst fit zu machen und zu wissen, was mache ich denn eigentlich, wenn das Wasser mal vor der Tür steht? Was mache ich denn eigentlich, wenn der Strom mal ausfällt? Wo gehe ich dann hin? Und das in einem ja sehr freundlichen und mit Spiel und Spaß für die Kinder versehenen Tag auch mit nach Hause zu nehmen und zu sagen, so, jetzt bin ich zu Hause und jetzt weiß ich wirklich besser als vorher Bescheid, was ich tue, wenn es ernst wird. Deshalb ist der Hochwasserschutztag eben eine besondere Veranstaltung, die sich an jeden Menschen richtet, der in der Wesermarsch wohnt.
0: Und im Landkreis Wesermarsch, der ja aufgrund seiner Lage immer auch hochwassergefährdet ist, ist dieser Hochwasserschutztag zum zweiten Mal sehr wichtig für den ersten Kreisrat Matthias Wenhold, der das LifeGrid-Projekt von Beginn an mitbegleitet hat.
3: Wir werden zwar den Fokus legen auf das Thema Pflege, das heißt auch pflegende Angehörige, das heißt auch das Thema Alten- und Pflegeheime, aber es geht auch wieder darum, vorbereitet zu sein auf den Katastrophenschutzfall, der in der Wesermarsch natürlich besonders am Hochwasser und am Stromausfall hängt. Also eigentlich ist jeder eingeladen, jeder sollte kommen, um auch im Kopf und für sich vorbereitet zu sein und sich zu informieren.
0: Am kommenden Samstag, den 27. Juni, geht's dann los auf dem Gelände des Oldenburgisch-Ostfriesischen Wasserverbandes OOWV in der Georgstraße in Brake von 10 bis 17 Uhr, der Hochwasserschutztag. Alle Infos auch auf livegrid.de.

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1: Krypta ist eine bzw. die brasilianische Female Death Metal Band und bereits seit 2019 aktiv und erfolgreich. Ihre aktuelle Shadows of Sorrow Final Whites Europa Tournee führt sie am Dienstag, den 23.06. auch nach Oldenburg ins Cadillac. Los geht das Konzert um 20 Uhr. Im Stadttheater in Bremerhaven steht am Mittwoch, den 24. Juni, der Klassiker Die Physiker von Friedrich Dürrenmatt auf dem Spielplan, beziehungsweise in diesem Falle Die Physikers, denn das Stück wird in plattdeutscher Sprache gespielt. Dürrenmatt hatte es mit dem Stück geschafft, die Verantwortung der Wissenschaft unterhaltsam näher zu bringen. Los geht's um 19.30 Uhr. Am Donnerstag, den 25. Juni, steht im Bremer Lagerhaus einmal mehr die Viertel-Comedy auf dem Programm. Diesmal stehen Axel Stolt, Christine Juksch und Jorik Tiede auf den Bühnenbrettern. Dazu gibt's wie immer den sogenannten Newcomer-Slot. Los geht's hier um 19 Uhr. Am Freitag, den 26. Juni, findet in der Konzertmuschel in Tossens im Budjading ein Konzert mit der Bluesrockband Hobara statt. Hobara steht dabei für House, Blues and Rock. Dahinter verbergen sich 6 Musiker, die Musik von Black Sabbath bis Jethro Tull spielen. Los geht der Bluesrockabend um 19.30 Uhr.

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1: Die Nachrichten. Die USA und der Iran haben sich bei ihren Verhandlungen in der Schweiz auf das weitere Vorgehen für ein endgültiges Abkommen innerhalb von 60 Tagen geeinigt. Nach 18-stündigen Gesprächen auf Spitzenebene gaben die Vermittler Katar und Pakistan in der Nacht den Abschluss der ersten Runde bekannt. Zu den zentralen Ergebnissen gehören die Einrichtung einer Koordinierungsstelle, die die Einstellung der Kampfhandlungen im Libanon überwachen soll, sowie ein Mechanismus zur Sicherung der Handelsschifffahrt durch die Straße von Hormus. Die Verhandlungen auf technischer Ebene werden den Rest der Woche in dem Bergressort auf dem Bürgenstock am Vierwaldstätter See fortgesetzt werden. Die Gespräche hatten gestern zunächst unter großen Spannungen begonnen. In Kolumbien hat der von US-Präsident Trump unterstützte Präsidentschaftskandidat Abelardo de la Espriella laut vorläufigem Ergebnis die Stichwahl gewonnen. Der rechtsgerichtete Politikneuling kommt auf 49,7%. Sein Konkurrent, der linksgerichtete Senator Ivan Cepeda, knapp dahinter auf 48,7%. De la Espriella, der sich selbst der Tiger nennt, hatte bereits die erste Wahlrunde überraschend gewonnen. Der 47-Jährige folgt damit Anfang August auf den linken Amtsinhaber Gustavo Petro, der nicht erneut antreten durfte. Trump hatte de la Espriella, der auch US-Staatsbürger ist, im Wahlkampf seine totale Unterstützung versichert. 10 Jahre nach dem Friedensschluss mit der Guerilla-Organisation FARC sind weiterhin viele bewaffnete Gruppen im Land aktiv, darunter Abspaltungen der FARC, rechte Paramilitärs und Drogenbanden. Mit einem bundesweiten Aktionstag wollen Kommunen heute auf ihre aus ihrer Sicht dramatische Finanzlage aufmerksam machen. Besonders betroffen seien Städte im Strukturwandel, hieß es. Die Organisatoren hoben hervor, dass Kommunen zentrale Leistungen des Alltags sichern, von Schulen, Krankenhäusern und öffentlichem Nahverkehr über Jugendhilfe bis hin zu Kultur, Sport und Infrastruktur. Aufgerufen zu dem bundesweiten Aktionstag haben der Deutsche Städtetag, der Deutsche Landkreistag und der Deutsche Städte- und Gemeindebund. Ihre Forderung an Bund und Länder lautet: Rettet die Kommunen. Bundeskanzler Merz will zur Entlastung der Kommunen mehrere Sozialprogramme prüfen lassen. Man müsse schauen, ob diese Gesetze noch den Zweck erfüllten, den sie eigentlich mal erfüllen sollten, sagte er während des Tags der offenen Tür der Bundesregierung in Berlin. Konkret benannte der CDU-Politiker die Gesetze für Unterhaltsvorschuss, Jugendhilfe und die Eingliederungshilfe für Menschen mit Behinderung. Merz sagte, es gebe in den Bereichen eine Kostenexplosion für die Kommunen. Er äußerte sich optimistisch, in den kommenden Tagen eine Einigung mit den Ländern zu erzielen. Für den Schutz der freien Presse läuft aus Sicht des Verbands Südwestdeutscher Zeitungsverleger die Zeit ab. Erforderliche Maßnahmen müssten viel schneller werden, sagte der Vorsitzende Lehari der dpa. Die Dramatik der Situation werde an vielen Stellen in der Politik nicht wahrgenommen. Die Garantie der freien Presse sei eine verfassungsrechtliche Institution. Das verpflichte den Gesetzgeber, das Funktionieren des Pressewesens zu garantieren. Das habe das Verfassungsgericht vor vielen Jahren entschieden. Lehari hält den Gang vor Gericht daher für nicht ausgeschlossen. Die Branche müsse ernsthaft überlegen, das jetzt juristisch durchzuziehen. Hintergrund sind unter anderem die Herausforderungen für den Journalismus durch KI-Anbieter und Internetplattformen. Als Reaktion auf Mobbing und Gewalt an Schulen sieht die Gewerkschaft für Erziehung und Wissenschaft dringenden Handlungsbedarf. Die Zahl der Gewaltdelikte in Deutschland steige seit Jahren, sagte GEW-Vorstandsmitglied Bensinger Stolze der Deutschen Presseagentur. Dieser allgemeine gesellschaftliche Trend spiegele sich in den Schulen wider, betonte sie. Der dramatische Lehrkräftemangel und die viel zu geringe Zahl an Schulsozialarbeitsstellen führten dazu, dass präventive Arbeit vor Ort oft nur stark eingeschränkt zu leisten sei. Die Berliner Senatsverwaltung will am Vormittag die Ergebnisse einer Studie zu Gewalt, Mobbing und Diskriminierungen an Schulen präsentieren. Als erstes Bundesland lege man damit eine umfassende wissenschaftliche Untersuchung zu dem Themenfeld vor, hieß es. Im Basketball hat Alba Berlin zum 12. Mal die deutsche Meisterschaft gewonnen. Das entscheidende Spiel der Finalserie gegen Bayern München endete 84-81. Bei der Fußball-Weltmeisterschaft hat Spanien mit 4-0 gegen Saudi-Arabien gewonnen. Die Partie Belgien gegen den Iran endete torlos. Uruguay und Kap Verde trennten sich 2-2. Neuseeland verlor gegen Ägypten 1-3. Das Wetter? Meist heiter in der Südhälfte, örtlich kräftige Schauer, lokal Unwettergefahr. 24 bis 38 Grad. Das waren die Nachrichten.
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2: Und ich wünsche einen wunderschönen Montagmorgen hier am 22. Juni.

0: Hier ist Radio Weser am Montagmorgen, den 22. Juni. Ja, die Band Billy Talent, die gab's als krönenden Abschluss. So endete gestern die Jubiläumsausgabe des Hurricane Festival in Schesel. Zum 30. Mal traten dort hunderte Künstler auf. Das Festival war ausverkauft mit rund 78.000 Besuchern. Festivalleiter Stefan Tanscheid, der zeigte sich gestern Abend zufrieden mit dem Verlauf dieser Jubiläumsausgabe.
1: Wir hatten eine großartige Zeit, eine tolle Historie, diverse Highlights, auf die wir zurückblicken und jetzt das große Jubiläum in diesem Jahr. Und wir versuchen immer 78.000 Menschen nach Schesel zu bewegen, um das Hurricane mit uns zu feiern. Wir hatten ein großartiges Programm in diesem Jahr, aber das nächste Jahr soll nicht weniger großartig werden. Insofern arbeiten wir gerade mit Hochdruck daran, auch die ersten Namen fürs nächste Jahr relativ schnell ankündbar zu machen.
0: Auch Schesels Bürgermeisterin Ulrike Jungemann war begeistert von der Stimmung und wünscht sich, dass es noch viele Jahre so weitergeht auf dem Eichenring.
2: Das funktioniert hervorragend. Ich kann das immer nur wieder betonen, dass es ein gutes Miteinander ist, dass es eine gute Abstimmung ist. Die Modernisierung, die innovativen Ideen, Digitalisierung vergünstigt das doch und ich wäre froh, wenn das so weitergeht.
0: Auch wenn es im Vorfeld wettertechnisch noch sehr dramatisch aussah, die Unwetter machten einen Bogen um den Eichenring. Beim Partnerfestival Southside allerdings musste die Veranstaltung mehrmals wegen Unwettern unterbrochen werden. In Schesel war es dagegen sehr heiß. Darum musste das Deutsche Rote Kreuz meist wegen Kreislaufproblemen ausrücken. Für eine 41-jährige Besucherin kam allerdings jede Hilfe zu spät, sagt Niklas Lübbe vom DRK.
3: Das ist sehr, sehr tragisch. Die Patienten ist in unserer Obhut reanimationspflichtig geworden und konnte dann trotz aller umfangreichen Maßnahmen, die eben getroffen wurden, dann leider nur erfolglos reanimiert werden. Es lässt sich kein unmittelbarer Festival-Hintergrund für dieses Ereignis feststellen, sodass das eben einfach hier für diese Person eben leider tragischen Verlauf eben genommen hatte dann.
0: Die Polizei zieht ebenfalls eine positive Bilanz, musste allerdings auch mehrmals ausrücken, zum Beispiel wegen Ticketbetrüger und kleinerem Gerangel. Sonst alles friedlich. Die 31. Ausgabe des Hurricane ist geplant vom 18. bis 20. Juni 2027. Und für alle, die jetzt nach Hause fahren, eine gute Heimreise.

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0: 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Und ich weiß gar nicht, wie viel Kohle geben Sie im Monat eigentlich für Streaming-Dienste aus? Gibt da jetzt eine Umfrage tatsächlich? Fast jeder fünfte Haushalt in Deutschland gibt mehr als 100 Euro dafür aus, für digitale Abos, egal welcher Form. Das geht aus dieser aktuellen Studie der Management- und Technologieberatung Bearing Point in Frankfurt hervor. Zum Beispiel eben Amazon Prime, Spotify oder Netflix, mittendrin in Filmserie oder der Lieblingsplaylist, aber auch nur, weil es dadurch dann eben günstiger wird. Wir geben auf jeden Fall insgesamt inzwischen mehr Geld für digitale Dienste aus. Das geht aus der Umfrage auch hervor. Im Durchschnitt pro Haushalt sind die Ausgaben in einem Jahr von 55 auf 62 Euro im Monat gestiegen. Und gefühlt alles, was man irgendwie abonnieren kann, also digitale Zeitungen, Musik-Apps, Spotify, Deezer, Streaming-Dienste und, Social Media, da kann man ja auch irgendwas dazu buchen. Und da kann sich wohl jeder nicht wirklich rausnehmen. Irgendein Abo läuft da immer im Hintergrund. Wie sieht's bei Ihnen eigentlich aus? Wir haben mal in Achim gefragt.
1: Wir haben tatsächlich Netflix, wir haben Amazon genau, und das auch war's. Sky.
2: Ach ja, du hast Sky.
1: Aber nur zum Fußball gucken. Wir haben das dauerhaft und gucken mal hier und mal da, wie es gerade so passt. Das reicht wirklich aus.
3: Wir haben derzeit 2 Streaming-Dienste. Wenn der Kostenfaktor nicht wäre, hätte mein Mann auch mehr. Von daher ist, glaube ich, das, was man sich ansehen kann, bei 2, würde ich behaupten, ausreichend. Aber das kann mir gut vorstellen, dass andere das anders sehen.
4: Boah, 7 bis 8. Ich möchte ja, wenn ich Trash-TV gucken möchte, brauche ich RTL Plus. Wenn ich eine gute Serie gucken möchte, braucht man Netflix. Wenn ich aber einen richtig guten Film gucken will, ist der entweder auf Prime oder eben mittlerweile auf Wow oder demnächst auf HBO. Was soll man da machen?
0: Das klingt nach einem der 5 Haushalte, die mehr als 100 Euro im Monat ausgeben. Das sagt nun eine aktuelle Studie.

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1: Mit Dennis Pumm die Schlagzeilen. Schesel, Jubiläumsausgabe des Hurricane erfolgreich beendet. Bremen erstmals Herausforderin für Bovenschulte. Bremen-Niedersachsen, Wasserqualität in vielen Flüssen und Seen sehr gut. Und Hannover, Jubiläumsausgabe der Ideenexpo ist gestartet. Schesel, Musikparty und eine ausgelassene Stimmung. 78.000 Festivalbesucherinnen und Besucher haben am vergangenen Wochenende beim Hurricane Festival gefeiert. Dieses Jahr mit viel Sonnenschein und sommerlichen Temperaturen. Von angekündigten Unwettern blieb der Eichenring verschont. Das Festival konnte kurz vor Mitternacht gestern mit dem Headliner der Band Billy Talent beendet werden. Polizei und Rettungsdienst ziehen eine positive Bilanz. Kaum Straftaten und nur wenige Rettungseinsätze, die meisten wegen Hitze. Festivalleiter Stefan Tanscheid zeigt sich zufrieden mit der 30. Jubiläumsausgabe.
2: Das ist ja das, was wir jedes Jahr versuchen und was wir in den meisten Jahren ja auch hatten. Wir versuchen immer 78.000 Menschen nach Schesel zu bewegen, um das Hurricane mit uns zu feiern. Und wir hatten ein großartiges Programm in diesem Jahr, aber das nächste Jahr soll nicht weniger großartig werden. Insofern arbeiten wir gerade mit Hochdruck daran, auch die ersten Namen fürs nächste Jahr relativ schnell ankündbar zu machen.
1: Einen traurigen Zwischenfall gab es allerdings. Eine 41-Jährige ist am Samstag auf dem Hurricane-Gelände gestorben. Sie hatte laut Polizeiangaben mutmaßlich Vorerkrankungen und konnte vom Rettungsdienst trotz Bemühungen nicht erfolgreich reanimiert werden. Bremen. Die CDU-Politikerin Wiebke Winter will die jahrzehntelange Regierungszeit der Sozialdemokraten beenden und erste Regierungschefin in Bremen werden. Die Bremer CDU wählte ihre Fraktionsvorsitzende auf einem Landesparteitag am Samstag mit rund 92% der abgegebenen Stimmen zur Spitzenkandidatin für die Bürgerschaftswahl im kommenden Frühjahr. Die 30-Jährige wäre die erste Frau in diesem Amt. Die promovierte Juristin ist seit 2021 Mitglied im CDU-Bundesvorstand und Mitgründerin der Klimaunion. Seit 3 Jahren ist Winter Abgeordnete der bremischen Bürgerschaft, seit einem Jahr CDU-Fraktionsvorsitzende. Sie ist in Kiel geboren und in Bremen aufgewachsen. Bremen-Niedersachsen. Nach Angaben der Behörden ist die Badewasserqualität an den meisten überwachten Badeseen in Bremen und Niedersachsen ausgezeichnet. Daten liegen für die meisten der rund 270 offiziellen Badestellen vor, von denen sich einige auch an Flüssen sowie an der Nordsee befinden. Derzeit gibt es nur ein Badeverbot. Im Ubhuser Meer bei Emden sind demnach erhöhte Werte von Kolibakterien festgestellt worden. Es gibt allerdings auch einige Seen, in denen vermehrt Blaualgen vorkommen. Im Unisee gibt es laut Behörde etwa ein massives

0: vorkommen. Die Blaualgen seien in diesem Fall schwer zu erkennen und gleichmäßig im Wasser verteilt. Es wird demnach empfohlen, in diesem See nicht zu baden. Hannover, unter dem Motto "Mach doch einfach" ist am Samstag die Ideenexpo auf dem Messegelände in Hannover gestartet. Dort sollen Schülerinnen und Schüler aus ganz Deutschland für Mathe, Informatik, Naturwissenschaft und Technik begeistert werden. Die sogenannten MINT-Fächer. Namhafte Unternehmen sind dabei und präsentieren Jobs und Karrieremöglichkeiten. Eröffnet hat die Jugendmesse am Samstag die Bundesbildungsministerin Karin Prien.
1: Wir müssen vor allem mal aufhören, uns selber immer so schlecht zu reden. Wir müssen uns mal konzentrieren auf die Dinge, die wir gut können. Die Ideenexpo zeigt, dass wir vieles gut können. Wir müssen die Bedenkenträgerei rausnehmen und viel mehr Reallabore, viel mehr Experimentierräume schaffen, damit junge Leute auch das Gefühl haben, Deutschland ist ein Land, in dem es auch gewertschätzt wird, wenn junge Leute Dinge ausprobieren.
0: Die Ideenexpo findet in diesem Jahr zum 10. Mal statt. Mehr als 330 Aussteller präsentieren ihre Mitmachexponate auf mehr als 100.000 Quadratmetern. An den Wochenenden gibt es kostenloses Live-Programm von bekannten Musikkünstlern. 2024, bei der letzten Ausgabe, besuchten rund 430.000 Menschen die Messe.
2: Das Wetter vor Ort.
0: Heute bleibt es sommerlich warm. Es erwartet uns eine freundliche Mischung aus Sonnenschein und ein paar lockeren Wolken. Regen ist nicht in Sicht. Die Temperaturen liegen zwischen 20 und 27 Grad. Der Dienstag wird wieder schön mit ähnlichem Wetter und Temperaturen. Und das waren die Nachrichten aus der Region.
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1: Oh, Scheiße! Du heiliger Zombie.
2: Upgrade.
3: Action!
2: Ich muss mit dir reden. Ich weiß nicht, wem ich noch trauen kann.
4: In den Katakomben von Prag werden dunkle Pläne geschmiedet.
5: Das ist nicht mein erstes Rodeo.
6: Ihr erkennt es einfach nicht, weil ihr so seid wie sie.
7: Mein Sohn wurde doch wie immer nur benutzt.
8: Was für eine Überraschung.
5: Wir haben ihn genau da getroffen, wo es wehtut.
4: Denn ein gefährlicher Geheimbund will die Kirche unterwandern, um das Böse dieser Welt zu bekämpfen.
6: Der Meister nutzt seine Macht nur, um Richter, Politiker und sogar die Medien zu beeinflussen.
9: Er ist einer von vielen, der manipuliert werden würde. Und je mehr Material er hat, desto besessener wird er von dieser Chiffre.
8: Ja.
4: Im Thriller Manipulation gibt sich auch ein deutscher Filmheld die Ehre, Heino Ferch, als Geistiger, auf den es der Geheimbund abgesehen hat.
10: Es gibt keinen anderen Weg als nach oben.
11: Vielleicht müssen wir ein bisschen nachhelfen mit seiner Vergangenheit.
12: Du weißt, was zu tun ist.
4: Manipulation ist keine große Kinokunst, hat aber durchaus was vom Blockbuster Da Vinci Code. Düster und spannend, aber auch ohne viel Getöse.
6: Du bist Teil eines riesigen Oktopus. Ein gefährliches Monster.
4: Und fürs Heimkino gibt's nun den dritten Teil von Avatar: Fire and Ash.
13: Das Feuer kam vom Berg. Verbrannte unseren Wald.
14: Mein Volk. Es schrie um Hilfe.
13: Aber Eva ist nicht gekommen.
4: Ein Jahr nach der Ansiedlung beim Metcaina-Clan kämpft

0: Jakes und Netiris Familie mit der Trauer nach Netayams Tod. Sie begegnen einem neuen, aggressiven Navi-Stamm, dem Mangwang-Clan, auch bekannt als das Aschevolk.
1: Wieso bist du noch am Leben?
2: Was, wenn jeder Mensch von der Erde hier ohne Maske leben könnte? Dann wird es das Volk der Navi nicht mehr geben.
0: Angeführt vom feurigen Stammesführer Warang, der sich mit Jakes Feind Quaritch verbündet hat, während der Konflikt auf Pandora zu verheerenden Konsequenzen eskaliert.
3: Du willst dein Feuer in die ganze Welt tragen?

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1: Krypta ist eine bzw. die brasilianische Female Death Metal Band und bereits seit 2019 aktiv und erfolgreich. Ihre aktuelle Shadows of Sorrow Final Whites Europa Tournee führt sie am Dienstag, den 23.06. auch nach Oldenburg ins Cadillac. Los geht das Konzert um 20 Uhr. Im Stadttheater in Bremerhaven steht am Mittwoch, den 24. Juni, der Klassiker Die Physiker von Friedrich Dürrenmatt auf dem Spielplan, beziehungsweise in diesem Falle Die Physikers, denn das Stück wird in plattdeutscher Sprache gespielt. Dürrenmatt hatte es mit dem Stück geschafft, die Verantwortung der Wissenschaft unterhaltsam näher zu bringen. Los geht's um 19.30 Uhr. Am Donnerstag, den 25. Juni, steht im Bremer Lagerhaus einmal mehr die Viertel-Comedy auf dem Programm. Diesmal stehen Axel Stolt, Christine Juksch und Jorik Tiede auf den Bühnenbrettern. Dazu gibt's wie immer den sogenannten Newcomer-Slot. Los geht's hier um 19 Uhr. Am Freitag, den 26. Juni, findet in der Konzertmuschel in Tossens im Budjading ein Konzert mit der Bluesrockband Hobara statt. Hobara steht dabei für House, Blues and Rock. Dahinter verbergen sich 6 Musiker, die Musik von Black Sabbath bis Jethro Tull spielen. Los geht der Bluesrockabend um 19.30 Uhr.

Und das war's für mich hier an diesem Montagmorgen. Mein Name ist Dennis Pumm. Wir hören uns wieder am Donnerstagmorgen zwischen 6 und 8. Morgen früh sitzt hier der Kollege Thorsten Folge. Und ja, ich wünsche einen schönen Montag weiterhin. Tschüss.

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1: Mit Dennis Pumm die Schlagzeilen. Schesel, Jubiläumsausgabe des Hurricane erfolgreich beendet. Bremen erstmals Herausforderin für Bovenschulte. Bremen-Niedersachsen, Wasserqualität in vielen Flüssen und Seen sehr gut. Und Hannover, Jubiläumsausgabe der Ideenexpo ist gestartet. Schesel, Musikparty und eine ausgelassene Stimmung. 78.000 Festivalbesucherinnen und Besucher haben am vergangenen Wochenende beim Hurricane Festival gefeiert. Dieses Jahr mit viel Sonnenschein und sommerlichen Temperaturen. Von angekündigten Unwettern blieb der Eichenring verschont. Das Festival konnte kurz vor Mitternacht gestern mit dem Headliner der Band Billy Talent beendet werden. Polizei und Rettungsdienst ziehen eine positive Bilanz. Kaum Straftaten und nur wenige Rettungseinsätze, die meisten wegen Hitze. Festivalleiter Stefan Tanscheid zeigt sich zufrieden mit der 30. Jubiläumsausgabe.
2: Das ist ja das, was wir jedes Jahr versuchen und was wir in den meisten Jahren ja auch hatten. Wir versuchen immer 78.000 Menschen nach Schesel zu bewegen, um das Hurricane mit uns zu feiern. Und wir hatten ein großartiges Programm in diesem Jahr, aber das nächste Jahr soll nicht weniger großartig werden. Insofern arbeiten wir gerade mit Hochdruck daran, auch die ersten Namen fürs nächste Jahr relativ schnell ankündbar zu machen.
1: Einen traurigen Zwischenfall gab es allerdings. Eine 41-Jährige ist am Samstag auf dem Hurricane-Gelände gestorben. Sie hatte laut Polizeiangaben mutmaßlich Vorerkrankungen und konnte vom Rettungsdienst trotz Bemühungen nicht erfolgreich reanimiert werden. Bremen. Die CDU-Politikerin Wiebke Winter will die jahrzehntelange Regierungszeit der Sozialdemokraten beenden und erste Regierungschefin in Bremen werden. Die Bremer CDU wählte ihre Fraktionsvorsitzende auf einem Landesparteitag am Samstag mit rund 92% der abgegebenen Stimmen zur Spitzenkandidatin für die Bürgerschaftswahl im kommenden Frühjahr. Die 30-Jährige wäre die erste Frau in diesem Amt. Die promovierte Juristin ist seit 2021 Mitglied im CDU-Bundesvorstand und Mitgründerin der Klimaunion. Seit 3 Jahren ist Winter Abgeordnete der bremischen Bürgerschaft, seit einem Jahr CDU-Fraktionsvorsitzende. Sie ist in Kiel geboren und in Bremen aufgewachsen. Bremen-Niedersachsen. Nach Angaben der Behörden ist die Badewasserqualität an den meisten überwachten Badeseen in Bremen und Niedersachsen ausgezeichnet. Daten liegen für die meisten der rund 270 offiziellen Badestellen vor, von denen sich einige auch an Flüssen sowie an der Nordsee befinden. Derzeit gibt es nur ein Badeverbot. Im Ubhuser Meer bei Emden sind demnach erhöhte Werte von Kolibakterien festgestellt worden.

0: Es gibt allerdings auch einige Seen, in denen vermehrt Blaualgen vorkommen. Im Unisee gibt es laut Behörde etwa ein massives Vorkommen. Die Blaualgen seien in diesem Fall schwer zu erkennen und gleichmäßig im Wasser verteilt. Es wird demnach empfohlen, in diesem See nicht zu baden. Hannover unter dem Motto Mach doch einfach ist am Samstag die Ideenexpo auf dem Messegelände in Hannover gestartet. Dort sollen Schülerinnen und Schüler aus ganz Deutschland für Mathe, Informatik, Naturwissenschaft und Technik begeistert werden. Die sogenannten MINT-Fächer. Namhafte Unternehmen sind dabei und präsentieren Jobs und Karrieremöglichkeiten. Eröffnet hat die Jugendmesse am Samstag die Bundesbildungsministerin Karin Prien.
1: Wir müssen vor allem mal aufhören, uns selber immer so schlecht zu reden, sondern wir müssen uns mal konzentrieren auf die Dinge, die wir gut können. Die Ideenexpo zeigt, dass wir vieles gut können. Wir müssen die Bedenkenträgerei rausnehmen und viel mehr Reallabore, viel mehr Experimentierräume schaffen, damit junge Leute auch das Gefühl haben, Deutschland ist ein Land, in dem es auch gewertschätzt wird, wenn junge Leute Dinge ausprobieren.
0: Die Ideenexpo findet in diesem Jahr zum 10. Mal statt. Mehr als 330 Aussteller präsentieren ihre Mitmachexponate auf mehr als 100.000 Quadratmetern. An den Wochenenden gibt es kostenloses Live-Programm von bekannten Musikkünstlern. 2024 bei der letzten Ausgabe besuchten rund 430.000 Menschen die Messe.
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0: Heute bleibt es sommerlich warm. Es erwartet uns eine freundliche Mischung aus Sonnenschein und ein paar lockeren Wolken. Regen ist nicht in Sicht. Die Temperaturen liegen zwischen 20 und 27 Grad. Der Dienstag wird wieder schön mit ähnlichem Wetter und Temperaturen. Und das waren die Nachrichten aus der Region.
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4: Um 14 Uhr und gleich 5 Minuten haben wir 5 Meldungen für Sie. Und zwar Vorsicht bitte auf der A1 Hamburg Richtung Bremen zwischen Harburg und Maschener Kreuz. Dort liegen Metallteile. Die A1 Hamburg Richtung Osnabrück zwischen Bremer Kreuz und Asten. 7 Kilometer stockender Verkehr vor der Baustelle. Nochmal die A1 allerdings Osnabrück Richtung Bremen zwischen Bremen-Brinkum und Asten staut es sich auf 3 Kilometer. Kreis Kloppenburg. Die Friseuter Straße ist zwischen Bösel und Westerloh wegen eines Polizeieinsatzes in beiden Richtungen gesperrt. Eine Umleitung ist dort für euch für Sie eingerichtet. Und nochmal Bremen, die Martini-Straße tiefer Richtung Ambrill ist zwischen Bredenstraßen und Kurze Wallfahrt nach einem Feuerwehreinsatz in beiden Richtungen gesperrt. Kommen Sie gut an.
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4: Ja, und der sitzt hier und wundert sich gerade, warum die Bildschirme alle so dunkel ist. Ich habe vergessen, die Sonnenbrille abzusetzen. Gemacht, und ich wünsche Ihnen auf jeden Fall einen angenehmen Nachmittag hier bei Sonnenschein. Und wir haben 26, 27 Grad im Bremer Raum, um die 25 im Bremerhavener Raum. Das kann sich doch sehen lassen. Ist nicht zu viel, es ist nicht zu wenig. Regen ist auch nicht in Sicht. Was wollen wir mehr? Hurricane ist mit 78.000 Leuten auch zu Ende gegangen. Da haben wir gleich einen Bericht. Für Sie so einen kleinen Nachruf und ich sag mal guten Tag und Sun is shining, ne?
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Im Original von Bob Marley und den Wailers 1971 ist das Album rausgekommen. Sun is Shining war drauf, die Sonne scheint und ich finde, das passt gut zum Einstieg hier in die Nachmittagssendung. 1999 haben Funkstar Deluxe oder hat Funkstar Deluxe diesen Titel remixt und den haben wir eben gehört. Ist ein dänischer Musikproduzent und hat die mit einem 90er Jahre Drive oder Beat unterlegt, kann man ja nicht anders sagen. Ein Dancefloor-Hit damals, 99 war das. Ja, und wir machen gleich weiter. Ich sag nur Rhythm Number One, ne, kennen Sie wahrscheinlich alle. Water Pumpy hieß die Maxi-Single. Ich rede von Seed und da hören wir uns jetzt den Fresher Videomix an, obwohl es ist ja nur Radio, ne? Aber so heißt der Nummer. Rhythm Number One.

0: Ja, bei diesem Sound muss ich immer an gute Zeiten denken. Und zwar an das Reggae-Jam in Bersenbrück Anfang der 2000er. Ich muss lügen, war es 2002, war es 2003. Da auf den Campingplätzen, da sind wir ja viel gewesen, weil es mehr Flair hatte, teilweise mit den ganzen Leuten zusammen zu campen und als zum Beispiel immer im Gedränge vor der Bühne zu stehen. Und ja, da wurden immer zwei Platten gespielt. Einmal Seed, rauf und runter, und die andere Platte war von Gentleman. Journey to Jah war das damals, und die hast du an jeder Ecke auf dem Campingplatz gehört, als wenn die Leute nur diese beiden Platten haben, aber die waren damals so angesagt, dass sie auch wirklich beliebt waren und von ganz vielen Leuten dort auf dem Campingplatz gespielt wurden. Und ich muss immer wieder dran denken, wenn ich Rhythm Number One höre, dann muss ich immer an Reggae Jam in Bersenbrück denken. Im Übrigen dieses Jahr wieder, es ist immer das letzte Juli-Wochenende am 24. bis 26.07. Und da kommt ja auch das Who is Who des Reggae, Albarosi, Inner Circle, ja auch uralt und immer noch am Start, Dean Fraser, Fat and Moja und. Könnt ihr gerne mal auf der Seite gucken, wenn sie Reggae Jam googeln, da ist das ganze Festival gelistet, was alles für Künstler kommen, und ja, das Wetter ist ja eben einfach auch so, dass ja, bei Sonne kann man Reggae hören, finde ich jedenfalls. Und das machen wir jetzt auch. Der zweite darf nicht fehlen. Hier ist Gentleman aus Journey to Jah. Hier ist Runaway.
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0: Journey to Jah aus 2002, Gentleman, und für mich ist es auch das beste Album, was er gemacht hat, wenn ich das einfach mal so sagen darf, ist aber nur mein persönlicher Geschmack, möchte ich sagen, und er hat natürlich auch ganz viele andere Sachen zu späteren Zeiten gemacht. Gentleman, ja, einer der ganz großen des Reggae hier in Deutschland und auch in Jamaica und so weiter und so fort, hat er mit den ganzen Größen zusammen Reggae gemacht und ist dort auch aufgetreten. Es gibt sogar eine Doku darüber, und da müssen Sie vielleicht mal googeln, dann kann man das sehen, wenn Sie so ein bisschen Reggae interessiert sind. Wie das in Jamaica für Gentleman gelaufen ist, war auch nicht ganz so einfach, wenn ich das mal so kurz anteasen darf. Aber gucken Sie einfach selber mal, und ich finde es auf jeden Fall ganz interessant. Ja, und Schesel war ja wieder angewachsen am Wochenende. Um 78.000 Bewohner ist Schesel gewachsen, und ja, das Hurricane Festival ist jetzt nach diesem Wochenende vorbei und ist die Einwohnerzahl ist wieder auf die Normalität geschrumpft, und in diesem Jahr wurde natürlich wie die ganzen Jahre vorher auch schon kräftig gefeiert, das 30. Mal in Folge, und mein Kollege Dennis Pumm, der bringt sie mir auf den neuesten Stand, wie das da gewesen ist.
1: Zum 30. Mal traten dort hunderte Künstler auf, das Festival war ausverkauft mit rund 78.000 Besuchern. Festivalleiter Stefan Tanscheid, der zeigte sich gestern Abend zufrieden mit dem Verlauf dieser Jubiläumsausgabe.
2: Wir hatten eine großartige Zeit, eine tolle Historie, diverse Highlights, auf die wir zurückblicken, und jetzt das große Jubiläum in diesem Jahr. Wir versuchen immer 78.000 Menschen nach Schesel zu bewegen, um das Hurricane mit uns zu feiern. Wir hatten ein großartiges Programm in diesem Jahr, aber das nächste Jahr soll nicht weniger großartig werden. Insofern arbeiten wir gerade mit Hochdruck daran, auch die ersten Namen fürs nächste Jahr relativ schnell ankündbar zu machen.
1: Auch Schesels Bürgermeisterin Ulrike Jungemann war begeistert von der Stimmung und wünscht sich, dass es noch viele Jahre so weitergeht auf dem Eichenring.
3: Das funktioniert hervorragend. Ich kann das immer nur wieder betonen, dass es ein gutes Miteinander ist, dass es eine gute Abstimmung ist. Die Modernisierung, die innovativen Ideen, Digitalisierung vergünstigt das doch, und ich wäre froh, wenn das so weitergeht.
1: Auch wenn es im Vorfeld wettertechnisch noch sehr dramatisch aussah, die Unwetter machten einen Bogen um den Eichenring. Beim Partnerfestival Southside allerdings musste die Veranstaltung mehrmals wegen Unwettern unterbrochen werden. In Schesel war es dagegen sehr heiß. Darum musste das Deutsche Rote Kreuz meist wegen Kreislaufproblemen ausrücken. Für eine 41-jährige Besucherin kam allerdings jede Hilfe zu spät, sagt Niklas Lübbe vom

0: DRK.
1: Das ist sehr, sehr tragisch. Die Patientin war in unserer Obhut, ist in unserer Obhut reanimationspflichtig geworden und konnte dann trotz aller umfangreichen Maßnahmen, die eben getroffen wurden, dann leider nur erfolglos reanimiert werden. Es lässt sich kein unmittelbarer Festival-Hintergrund für dieses Ereignis feststellen, sodass das eben einfach hier ein, ja, für diese Person eben leider tragischen Verlauf eben genommen hatte dann.
0: Die Polizei zieht ebenfalls eine positive Bilanz, musste allerdings auch mehrmals ausrücken, zum Beispiel wegen Ticketbetrüger und kleinerem Gerangel. Sonst alles friedlich. Die 31. Ausgabe des Hurricane ist geplant vom 18. bis 20. Juni 2027.
2: Ja, ich weiß gar nicht, gibt es schon Karten? Aber das ist ja meist so, dass wenn das Festival vorbei ist, dass man schon wieder Karten ordern kann für das kommende Jahr. Und ich bin mal gespannt, ob wieder 78.000 zusammenkommen, die richtig geil feiern, wenn ich das mal so ganz salopp sagen darf. Übrigens, der aktuelle Verkehrsservice um 14 Uhr und 24 Minuten. Vorsicht bitte in beiden Richtungen auf der A28 Bremen Richtung Oldenburg zwischen Delmhorst-Deichhorst und Gandakesee-Ost läuft eine Entenfamilie. Ich wiederhole nochmal, Vorsicht bitte in beiden Richtungen auf der A28 Bremen Richtung Oldenburg zwischen Delmhorst-Deichhorst und Gandakesee-Ost läuft eine Entenfamilie.

Sarah Jane Morris und Mario Biondi mit dem Donny Hathaway und Roberta Fleck Klassiker. Ja, back together again hier bei Radio Weser am Nachmittag. Wir machen gleich weiter mit John West. Der steht nämlich in den Startlöchern. Das Album heißt Give Me All Your Love und der Titel, der kommt, ist Never Love.

0: Jo, Soul aus Australien. Ende 25 ist das Album Gimme All Your Love erschienen. Hier der Titel Never Love, hier bei Radio Weser am Nachmittag.
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0: Um 14.32 Uhr haben wir einen ganzen Stapel Meldungen. Ich glaube, es sind 6 Stück an der Zahl und ich fange mal an. Vorsicht bitte auf der A1 Bremen Richtung Osnabrück zwischen Kloppenburg und Vechter steht ein defekter PKW im Baustellenbereich. Und nochmal Vorsicht bitte in beiden Richtungen auf der A28 Bremen Richtung Oldenburg zwischen Delmhorst, Deichhorst und Gandakesee. Ich sagte es eben schon, läuft eine Entenfamilie. Bitte passen Sie da besonders auf. Die A1 Hamburg Richtung Osnabrück zwischen Bremer Kreuz und Asten stockt der Verkehr vor der Baustelle auf 7 Kilometer. Nochmal die A1 Osnabrück Richtung Bremen zwischen Bremen-Brinkum und Hemeling 3 Kilometer Stau. Kreis Kloppenburg, die Friseuter Straße ist zwischen Bösel und Westerlo wegen eines Polizeieinsatzes in beiden Richtungen gesperrt. Eine Umleitung haben die dafür sie eingerichtet. Und ein Hinweis, eine Meldung für Bremen. Wegen eines Brandes mit Rauch,

0: Entwicklung durch eines Wohn- und Geschäftshauses in der Bremer Innenstadt sollten in Bremen, insbesondere im Bereich Bremen-Neustadt, Fenster und Türen geschlossen bleiben und Lüftungen bzw. Klimaanlagen ausgeschaltet werden. Nochmal Bremen, und zwar die Martini-Straße tiefer Richtung Brill ist zwischen Bredenstraße und Kurze Wallfahrt nach einem Feuerwehreinsatz in beiden Richtungen gesperrt. Gute Fahrt und ja, auf dass Sie das Feuer da gut in den Griff bekommen.
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0: Ja, und jetzt mit Vasco Rossi aus den 80er Jahren. Ich sag nur Amore.

0: 1982, um genau zu sein. Vasco Rossi aus dem Album Vada al Massimo. Ich hoffe, ich habe es richtig ausgesprochen, bin des Italienischen ja nicht so wirklich mächtig. Ja, er ist einer der erfolgreichsten italienischen Sänger. Er ist auch Radiomoderator und er ist bekannt dafür, Rock und Pop zu machen. Teilweise auch Soul, wie wir eben so ein bisschen gehört haben. Und teilweise auch mit opernhaften Melodien. Und ja, wie gesagt, Chanson macht er, Rock macht er, Pop macht er, Soul macht er und Balladen. Ja, einer der bekanntesten Künstler aus Italien. Und wir bleiben in Italien. Und der nächste, der ist nicht weniger bekannt. Ich rede von Zucchero, hier zusammen mit Paul Young und seiner Maxi-Single. Wir haben ja immer Long-Versionen hier nachmittags. Hier eine Lang-Version, eine Maxi-Single. Ja, 7 Minuten lang. Hier ist Zucchero mit Paul Young und Mama. Hier bei Radio Wieso am Nachmittag.
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0: Ich finde, klingt immer noch frisch, ist aber schon 39 Jahre her. 1987 hat Zucchero diesen Titel zusammen mit Paul Young gemacht. Senza Una Donna, so rum heißt die Maxi-Single, hier die Langversion, hier bei Radio Weser am Nachmittag. Nachher in der nächsten Stunde habe ich noch eine Langversion für Sie. Ich denke mal, auf einem Bein kann man nicht stehen, möchte ich einfach mal so sagen. Und am Wochenende fand in Oldenburg der CSD 26 statt, der Christopher Street Day. Aber nicht nur Daub und gab und gibt es den CSD, denn im Juni ist generell Pride Month. Was das genau mit diesem besonderen Monat auf sich hat, das erzählt uns meine Kollegin Sarah Behrens.
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2: Jeden Juni feiern Millionen Menschen weltweit den Pride Month. Bunte Paraden, Regenbogenfahren und lautes Feiern. Aber genauso oft auch Protest. Hinter diesem Monat steckt eine Geschichte, die vor mehr als 50 Jahren begann. Wir schreiben den 28. Juni 1969 mitten in der Nacht in New York City. Die Polizei stürmt eine kleine Bar im Stadtteil Greenwich Village, das Stonewall Inn. Es ist damals einer der wenigen Orte, an denen queere Menschen sich offen treffen können. Razzien wie diese gehören zum traurigen Alltag, doch in dieser Nacht wehren sich die Gäste zum ersten Mal. Aus dem Widerstand gegen eine einzelne Polizeiaktion werden 3 Tage Aufstand. Die sogenannten Stonewall Riots gelten bis heute als der Funke, der die moderne queere Bürgerrechtsbewegung entzündet hat. Schon ein Jahr später, im Juni 1970, ziehen die ersten Pride-Märsche durch die Straßen New Yorks. Sie dienen der Erinnerung an jene Nacht. Mitorganisiert hat sie unter anderem die Aktivistin Brenda Howard, welcher viele bis heute den Namen Pride zuschreiben. Und auch das bekannteste Symbol der Bewegung entsteht in dieser Zeit, die Regenbogenflagge. Entworfen wurde sie Ende der 70er Jahre vom Künstler Gilbert Baker im Auftrag von Harvey Milk, einem der ersten offenen schwulen Politiker der USA. Heute

0: Mehr als 50 Jahre später ist aus dem Gedenken an eine einzige Nacht ein weltweites Phänomen geworden. Der Pride Month steht für Sichtbarkeit, für Gemeinschaft und für die Erinnerung daran, dass diese Freiheit gerade auch in heutigen Zeiten nicht selbstverständlich ist und immer wieder neu erkämpft werden muss. Mitfeiern kann dabei übrigens jede und jeder. Denn Pride lebt von Solidarität, ganz unabhängig davon, welche sexuelle Orientierung oder geschlechtliche Identität man selbst hat.
1: Jo, das war Sarah Behrens über den Pride Month und deine Geschichte. Und auch in unserem Sendegebiet wird es noch CSDs geben. Etwa am 27.06. in Nordenham. Und auch in Bremen gibt es in diesem Jahr wieder ein CSD. Der findet allerdings nicht im Juni statt, sondern am 22. August. In diesem Sinne.

Die Flying Mojito Bros und Tony Joe White, der leider 2018 schon verstorben ist, also er lebt dieses Album nicht mehr mit. Das Album heißt The Swamp Fox und ist in diesem Jahr erschienen und mit neun Titeln. Kurze Zeit später gab es eine Deluxe-Version.

Version, also noch zwei Titel drauf, mit Poke Salad Annie zum Beispiel, auch einer der ganz bekannten Songs von Tony Joe White und ja, und die Mojito Brass, die haben ein richtiges Dance-Album davon gemacht. Wenn Sie Radio Weser am Nachmittag des Öfteren hören, vielleicht auch donnerstags, dann werden Sie schon einige von diesen Titeln hier bei mir gehört haben. Ich finde dieses Album richtig gut, es groovt richtig und man kann es auflegen und es hat auf jeden Fall ja so die Besonderheit, dass das Tanzbein auf jeden Fall anfängt zu wippen, egal welchen Song man auflegt, und es sind wie gesagt alles alte Songs, die in, ja, in einem Dancefloor-Gewand von den Mojito Brass auf den Markt gebracht wurden. Und Tony Joe White, man weiß ja, King of Swamp Blues, und er hat zum Beispiel auch für Tina Turner mehrere Titel geschrieben. Steamy Windows zum Beispiel ist auch dabei. Undercover Agent of the Blues kam auch aus der Feder von Tony Joe White. Leider 2018 im Alter von 75 Jahren gestorben. Und jetzt komme ich zu einer Band, die kennen Sie sicherlich alle. Die haben eine Disco-Version von Don't Let Me Be Misunderstood gemacht. Kommt ja, ich glaube, im Original von...

Undercover Agent of the Blues kam auch aus der Feder von Tony Joe White, leider 2018 im Alter von 75 Jahren gestorben. Und jetzt komme ich zu einer Band, die kennen Sie sicherlich alle, die haben eine Disco-Version von Don't Let Me Be Misunderstood gemacht. Kommt ja, ich glaube, im Original von den Animals mit Eric Burdon zusammen und Santa Esmeralda hat damals Don't Let Me Be Misunderstood in einer 16-Minuten-Version gemacht. Und auf diesem Album sind auch andere Coversongs, wie zum Beispiel von Van Morrison, der Titel Gloria, den er mit Wham ja auch rausgebracht hat. Kennen Sie sicherlich alle, wenn Sie ja gute Musik mögen, sag ich mal einfach so. Und hier die Santa Esmeralda mit Leroy Gomez, die haben diesen Titel auch in etwas tanzbarer Version rausgebracht. Und die hören wir uns jetzt an. Wir haben 14 Uhr und gleich 55 Minuten. Und hier ist Radio Weser am Nachmittag. Und gleich gibt's die positiven Nachrichten der Woche.

uns herum schwirren immer wichtige, aber auch deprimierende Nachrichten. Deshalb hören Sie jetzt die positiven Nachrichten der Woche. Die Schlagzeilen. Kreatives Outlet für Menschen mit schweren körperlichen Behinderungen. Afrikanische Jugend für mehr Demokratie. Erholung der Mangrovenwälder. Menschen mit schweren körperlichen Behinderungen können oft nur eingeschränkt kommunizieren oder kreativ aktiv werden. Ein Projekt im Saarland zeigt nun, wie moderne Technologie dabei helfen kann. Die inklusive iBand Saar macht Musik mit Hilfe von Hirnströmen. Dafür hat ein junger Informatiker eine Software entwickelt, die bestimmte Gedanken erkennt und in musikalische Signale umwandelt. Bei einem ersten Praxistest gelang es einem schwerstbehinderten Bandmitglied, allein durch seine Gedanken ein Solo in einem Musikstück auszulösen. Langfristig soll die Technologie Menschen mit starken Einschränkungen neue Möglichkeiten zur Kommunikation und kreativen Teilnahme eröffnen. Viele junge Menschen in Afrika fühlen sich von der Politik nicht mehr vertreten und verlieren zunehmend das Vertrauen in demokratische Institutionen. Eine neue Entwicklung zeigt nun, dass sich die Jugend deshalb nicht von der Politik abwendet. Stattdessen nutzt sie soziale Medien, organisiert Proteste und setzt sich aktiv für mehr Mitsprache, Transparenz und politische Veränderung ein. In mehreren Ländern haben junge Menschen bereits wichtige Debatten angestoßen und Druck auf Regierung ausgeübt. Trotz Herausforderungen wie staatlicher Repression oder eingeschränkter Freiheiten sehen viele von ihnen ihr Engagement als Chance, die Demokratie zu stärken und die Zukunft ihrer Länder mitzugestalten. Jahrzehntelang galten Mangrovenwälder als eines der am stärksten bedrohten Ökosysteme der Erde. Durch Abholzung, Aquakulturen und Palmölplantagen gingen weltweit große Flächen verloren. Doch nun gibt es einen Hoffnungsschimmer. Eine neue Studie zeigt, dass sich die Mangrovenbestände weltweit wieder erholen und teilweise sogar wachsen.

0: finden. Möglich machen das strenge Schutzmaßnahmen, Renaturierungsprojekte und die natürliche Regenerationsfähigkeit der Wälder. Die Entwicklung ist nicht nur für den Artenschutz wichtig, Mangroven speichern große Mengen CO2 und schützen Küsten vor Erosion und Sturmfluten. Damit können sie künftig eine noch wichtigere Rolle im Kampf gegen den Klimawandel spielen. Das waren die positiven Nachrichten der Woche.
1: Von Sarah Wehrens hier für Radio Weser am Nachmittag. Ja, und nach den positiven Nachrichten kommen gleich die richtigen, vielleicht nicht ganz so positiv, aber vom Deutschlandfunk. Wir schalten da gleich mal rüber und hören uns dann in circa 5 Minuten wieder für eine weitere Stunde Radio Weser am Nachmittag. Bis gleich.

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1: Uhr, die Nachrichten. Nach der Rücktrittsankündigung des britischen Premierministers Starmer hat EU-Kommissionspräsidentin von der Leyen sich lobend über dessen Amtszeit geäußert. Viele Regierungschefs bräuchten Jahre, um zu dem Staatsmann heranzuwachsen, der Starmer in nur 2 Jahren geworden sei, sagte von der Leyen. Die Sicherheit Europas und der Ukraine sei dank Starmers gestärkt. Regierungssprecher Cornelius sagte in Berlin, die Bundesregierung habe in außenpolitischen Angelegenheiten in Starmer immer einen verlässlichen und engen Partner gehabt. Der Vorsitzende der rechtspopulistischen Partei Reform UK, Farage, forderte nach Starmers Rücktritt Neuwahlen. Es brauche radikale Veränderungen in Großbritannien, erklärte Farage. Starmer hatte seinen Rücktritt am Morgen angekündigt. Er gebe den Posten als Chef der Labour-Partei ab, sagte er in einer Ansprache in der Downing Street. Bis ein Nachfolger gewählt sei, werde er die Geschäfte fortführen. Als aussichtsreichster Kandidat für die Nachfolge gilt der Bürgermeister von Manchester, Burnham. Starmer war nach schweren Verlusten bei den Kommunalwahlen und dem Rücktritt führender Kabinettsmitglieder aus Protest gegen seinen Führungsstil unter Druck geraten. Der Iran ist nach den Worten von US-Vizepräsident Vance grundsätzlich bereit, wieder Inspektoren der Internationalen Atomenergiebehörde in das Land zu lassen. Dies sei der erste Schritt zu einer endgültigen Beendigung des Atomwaffenprogramms im Iran, sagte Vance nach dem Ende der ersten Verhandlungsrunde in der Schweiz. Er zog eine positive Bilanz. Der Iran äußerte sich zurückhaltender zu dem Thema. Das iranische Außenministerium in Teheran teilte mit, bei den Gesprächen in der Schweiz habe eine kurze Debatte über die Atomfrage stattgefunden. Über die von Vance verkündete Zustimmung zur Einladung an IAEA-Inspektoren verlautete zunächst nichts. Die Verhandlungen zwischen den USA und dem Iran für ein Abkommen zur Beilegung des Kriegs gehen nun auf Arbeitsebene weiter. Ziel sei es, innerhalb von 60 Tagen ein finales Abkommen zu erreichen. Die Bundeswehr will die Soldaten für ihre im Aufbau befindliche Brigade im NATO-Staat Litauen notfalls zum Einsatz verpflichten. Das teilte Bundesverteidigungsminister Pistorius nach einem Treffen mit seinem litauischen Kollegen Kaunas in der litauischen Stadt Pabradė mit. Er sagte, zwar sei der Aufbau der Brigade auf einem guten Weg, doch werde man vermutlich nicht alle 4.800 Soldaten freiwillig rekrutieren können. Die Einsatzbereitschaft der Brigade habe aber höchste Priorität, betonte der SPD-Politiker. Anlass des Besuchs des Verteidigungsministers war die erste Übung der Panzerbrigade 45. Die Bundesregierung hatte sie Litauen und der NATO im Jahr 2023 als Reaktion auf die wachsende Bedrohung durch Russland zugesagt. Die Brigade soll bis 2027 als Kampfverband voll einsatzfähig sein. Bislang sind rund 1.800 Soldatinnen und Soldaten sowie zivile Mitarbeiter in Litauen stationiert.

0: An vielen Berliner Schulen gehören Gewalt und Mobbing laut einer Studie inzwischen zum Alltag. Bildungssenatorin Günther Wünsch stellte das sogenannte Berliner Konflikt- und Gewaltbarometer in der Hauptstadt vor. Die CDU-Politikerin sprach von einem deutlichen Warnsignal. Laut der Untersuchung bewertet mehr als die Hälfte der befragten Lehrkräfte und pädagogischen Mitarbeiter Gewalt und Konflikte an der eigenen Schule als großes oder sehr großes Problem. Auch religiöser Konformitätsdruck werde stärker wahrgenommen, heißt es. Viele dieser Entwicklungen seien bereits an Grundschulen sichtbar. Die Ergebnisse decken sich demnach mit den Angaben der ebenfalls befragten Schülerinnen und Schüler. Berlin ist das erste Bundesland, das eine umfassende wissenschaftliche Untersuchung zu diesem Thema vorgelegt hat. Insgesamt wurden mehr als 14.000 Schülerinnen und Schüler sowie rund 2.500 Lehrkräfte befragt. Abschließend das Wetter. Heiter, gebietsweise auch wolkig. Im Norden trocken, in der Südhälfte dagegen örtlich teils kräftige Schauer und Gewitter mit lokaler Unwettergefahr. Höchsttemperaturen 23 bis 37 Grad. Für das Saarland sowie Teile Hessens, Baden-Württembergs und von Rheinland-Pfalz gibt es eine amtliche Warnung vor extremer Hitze. Morgen viel Sonne, über dem Bergland und im Südosten Gewitter, 26 bis 37 Grad. Und die weiteren Aussichten am Mittwoch, heiter bis wolkig, über dem Bergland weiterhin vereinzelte kräftige Gewitter, 27 bis 39 Grad. Das waren die Nachrichten.
1: Das waren die Nachrichten vom Deutschlandfunk. 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
2: Um 15 Uhr und 5 Minuten, und zwar die A1 haben wir. Hamburg Richtung Osnabrück zwischen Bremer Kreuz und Asten. 7 Kilometer stockender Verkehr vor der Baustelle. Nochmal die A1 Osnabrück Richtung Bremen zwischen Bremen-Brinkum und Hemeling. 3 Kilometer staut es sich dort. Kreis Kloppenburg, die Friseuter Straße ist zwischen Bösel und Westerlo wegen eines Polizeieinsatzes in beiden Richtungen gesperrt. Eine Umleitung ist dort für Sie eingerichtet. Und dann haben wir nochmal eine Meldung für Sie, und zwar einen Hinweis. Wegen eines Brandes mit Rauchentwicklung in der Bremer Innenstadt sollten in Bremen und insbesondere im Bereich Bremen-Neustadt Fenster und Türen geschlossen bleiben und Lüftungen sollten ausgeschaltet werden. Und dann haben wir nochmal Bremen, die Martini-Straße tiefer Richtung Brill. Die ist zwischen Bredenstraße und Kurze Wallfahrt nach einem Feuerwehreinsatz in beiden Richtungen gesperrt. Kommen Sie gut an, da wo Sie hinwollen. Und wie gesagt, es brennt in der Bremer Innenstadt und Fenster und Türen auch bei diesem heißen Wetter geschlossen halten. Gute Fahrt außerdem.
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2: Ja, und ich bin ganz froh, dass ich nicht im Studio in Delmenhorst sitze, weil da, das ist nämlich unterm Dach, ist es ziemlich heiß, würde ich mal so sagen. Ich sitze hier im Studio Bassum für Sie, und das ist letztendlich ein altes Bauernhaus, was ziemlich lange kühl bleibt. Und ich bin auf jeden Fall ziemlich entspannt und wünsche auf jeden Fall für die nächste Stunde eine gute Unterhaltung. Buchtipp der Woche gibt es, News aus der Region und den Kinotipp der Woche. Den haben wir natürlich auch noch für Sie auf der Pfanne um 3:45 und natürlich ganz viel Musik, wie hier von PM Dawn, Set Adrift on Memory Bliss, hier bei Radio Weser TV am Nachmittag.

PM Dawn, Set Adrift on Memory Bliss hier in einer etwas längeren Version und das Original, beziehungsweise das beruht ja, dieser Song beruht auf mehreren Samples verschiedener Gruppen. Die Soul Searchers waren beteiligt, Bob James war beteiligt, Spandau Ballet ist wohl am meisten aufgefallen mit dem Titel True, alles vereint in diesem Song und sie haben einen schönen Dancefloor, einen Klassiker rausgebracht, Anfang der 90er Jahre. Ich glaube 1991 war das mit PM Dawn und damit sind sie auch richtig durch die Decke gegangen. Wie letztendlich bei dem nächsten Titel auch, der aus 1977 kam. Ich rede von Going Back to My Roots im Original von Lamont Dozier.

1977 und später auch veröffentlicht von der Band Odyssey. Und die singen genauso schön, Going Back to My Roots, nur ein bisschen mehr Disco. Hier bei Radio Weser am Nachmittag die weitere 12-Inch-Version, gut 5,5 Minuten, Going Back to My Roots.

0: Die zweite Langversion hier bei Radio Weser am Nachmittag heute, und zwar Odyssey mit ihrer Disco-Version zu Going Back to My Roots. Sie waren damals Platz 13, das war die höchste Chartposition in Deutschland, und sie waren 26 Wochen in den Charts mit diesem Titel. 1977, wie gesagt, im Original von Lamont. Ich habe eben Dossier gesagt, ich weiß nicht, ob er Dossier oder Dosier heißt. Auf jeden Fall war das in den 70er Jahren auch, ja, weniger Disco, ich würde sagen mehr Salsa oder mehr Soul, und dieser Typ, oder Philly Sound, so würde ich es vielleicht auch nochmal ausdrücken, und wie gesagt, auch von mehreren Leuten gecovert, kann man nicht anders sagen, und ein alter Dance-Klassiker, der letztendlich ja immer wieder irgendwo auftaucht, auch wenn nicht oft, aber hier bei Radio Weser am Nachmittag auf jeden Fall. Und was mir auch noch auf dem Herzen liegt, ich hatte gepostet, dass ich heute live für Sie auf Sendung bin. Normalerweise ist das ja der Tag von Pauline, die ist aber diesen Monat nicht da, und ich vertrete sie. Ich darf sie vertreten. Ich hoffe, das tue ich gebührend kann ihre Fangemeinschaft auch zufriedenstellen. Auf jeden Fall habe ich heute bei Facebook gepostet, dass ich on bin, dass ich 2 Stunden für sie sende, und dann gehen Grüße raus an die Hörerschaft hier, an die Community. Erika Schmidt, an Nelly Coco, an Corny Cornelsen, an Lars Lüders, an Heiko Stubbe, Kati Logis, Ingo Behling ist dabei und hat geliked. Kao Sea ist dabei, Gisela Gramke und Elfie Beck und natürlich die anderen, die hier nicht geliked oder gepostet haben. Ihnen danke ich natürlich auch fürs Zuhören. Und jetzt gibt es die Kulturtipps vom 23. bis zum 26. Juni. Thorsten Folge.
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2: Krypta ist eine bzw. die brasilianische Female Death Metal Band und bereits seit 2019 aktiv und erfolgreich. Ihre aktuelle Shadows of Sorrow Final Whites Europa Tournee führt sie am Dienstag, den 23.06. auch nach Oldenburg ins Cadillac. Los geht das Konzert um 20 Uhr. Im Stadttheater in Bremerhaven steht am Mittwoch, den 24. Juni, der Klassiker Die Physiker von Friedrich Dürrenmatt auf dem Spielplan, beziehungsweise in diesem Falle Die Physikers, denn das Stück wird in plattdeutscher Sprache gespielt. Dürrenmatt hatte es mit dem Stück geschafft, die Verantwortung der Wissenschaft unterhaltsam näher zu bringen. Los geht's um 19.30 Uhr. Am Donnerstag, den 25. Juni, steht im Bremer Lagerhaus einmal mehr die Viertelkomödie auf dem Programm. Diesmal stehen Axel Stolt, Christine Jucksch und Jorik Tiede auf den Bühnenbrettern. Dazu gibt's wie immer den sogenannten Newcomer-Slot. Los geht's hier um 19 Uhr. Am Freitag, den 26. Juni, findet in der Konzertmuschel in Tossens im Budjading ein Konzert mit der Bluesrockband Hobara statt. Hobara steht dabei für House, Blues and Rock. Dahinter verbergen sich 6 Musiker, die Musik von Black Sabbath bis Jethro Tull spielen. Los geht der Bluesrockabend um 19.30 Uhr.

0: Und jetzt der Buchtipp der Woche von und mit Thorsten Folge.
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2: Wie viel Energie benötigen wir eigentlich tagtäglich, wenn man Industrie, Verkehr oder auch den privaten Haushalt betrachtet? Und wie lässt sich Energie sparen, effizienter nutzen? Oder welche Technologien könnten helfen, wenn wir künftig auf fossile Brennstoffe verzichten wollen oder auch müssen? Diesen und anderen Fragen rund ums Thema widmen sich die vier Autoren Christian Holler, Joachim Gaukel, Harald Lesch und Axel Kleidon im Büchlein Unser Energieverbrauch zum Verstehen und Mitreden. Das namhafte Autorenteam hat bereits mit dem Bestseller Erneuerbare Energien zum Verstehen und Mitreden einen Bestseller herausgebracht und wurde 2022 vom Spiegel als eines der schönsten Bücher des Jahres gewürdigt. Und nun zeigt das Team anhand einer vierköpfigen Familie, genauer gesagt der Familie Möller, deren Energiebedarf und versucht, die Frage zu beantworten, wie dieser künftig zu gewährleisten ist. Diese Müllers stellen stellvertretend die richtigen Fragen für die Leserinnen und Leser. Denn sie möchten wissen, wie sich ihre Energie zusammensetzt und wo die Stellschrauben sind, Energie und damit natürlich auch Kosten zu sparen. Ein Büchlein ohne erhobenen Zeigefinger, aber mit jeder Menge praktischer Tipps, Ideen, und es liefert viele Argumente für all jene, die beim Thema Energie besser mitdiskutieren möchten. Es ist von Charlotte Kelschenbach zudem toll illustriert und gestaltet. Ein praktisches, wie informatives und launig geschriebenes Nachschlagewerk. Herausgekommen ist Unser Energieverbrauch zum Verstehen und Mitreden gerade bei Bertelsmann.
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0: Es ist 15 Uhr und 30 Minuten.
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2: Mit Dennis Pumm die Schlagzeilen. Schesel, Jubiläumsausgabe des Hurricane erfolgreich beendet. Bremen erstmals Herausforderin für Bovenschulte. Bremen-Niedersachsen, Wasserqualität in vielen Flüssen und Seen sehr gut. Und Hannover, Jubiläumsausgabe der Ideenexpo ist gestartet. Schesel, Musikparty und eine ausgelassene Stimmung. 78.000 Festivalbesucherinnen und Besucher haben am vergangenen Wochenende beim Hurricane Festival gefeiert. Dieses Jahr mit viel Sonnenschein und sommerlichen Temperaturen. Von angekündigten Unwettern blieb der Eichenring verschont. Das Festival konnte kurz vor Mitternacht gestern mit dem Headliner der Band Billy Talent beendet werden. Polizei und Rettungsdienst ziehen eine positive Bilanz. Kaum Straftaten und nur wenige Rettungseinsätze, die meisten wegen Hitze. Festivalleiter Stefan Tanscheid zeigt sich zufrieden mit der 30. Jubiläumsausgabe.
3: Das ist ja das, was wir jedes Jahr versuchen und was wir in den meisten Jahren ja auch hatten. Wir versuchen immer 78.000 Menschen nach Schesel zu bewegen, um das Hurricane mit uns zu feiern. Und wir hatten ein großartiges Programm in diesem Jahr, aber das nächste Jahr soll nicht weniger großartig werden. Insofern arbeiten wir gerade mit Hochdruck daran, auch die ersten Namen fürs nächste Jahr relativ schnell ankündbar zu machen.
2: Einen traurigen Zwischenfall gab es allerdings. Eine 41-Jährige ist am Samstag auf dem Hurricane-Gelände gestorben. Sie hatte laut Polizeiangaben mutmaßlich Vorerkrankungen und konnte vom Rettungsdienst trotz Bemühungen nicht erfolgreich reanimiert werden. Bremen. Die CDU-Politikerin Wiebke Winter will die jahrzehntelange Regierungszeit der Sozialdemokraten beenden und erste Regierungschefin in Bremen werden. Die Bremer CDU wählte ihre Fraktionsvorsitzende auf einem Landesparteitag am Samstag mit rund 92% der abgegebenen Stimmen zur Spitzenkandidatin für die Bürgerschaftswahl im kommenden Frühjahr. Die 30-Jährige wäre die erste Frau in diesem Amt. Die promovierte Juristin ist seit 2021 Mitglied im CDU-Bundesvorstand und Mitgründerin der Klimaunion. Seit 3 Jahren ist Winter Abgeordnete der bremischen Bürgerschaft, seit einem Jahr CDU-Fraktionsvorsitzende. Sie ist in Kiel geboren und in Bremen aufgewachsen. Bremen-Niedersachsen. Nach Angaben der Behörden ist die Badewasserqualität an den meisten überwachten Badeseen in Bremen und Niedersachsen ausgezeichnet. Daten liegen für die meisten der rund 270 offiziellen Badestellen vor, von denen sich einige auch an Flüssen sowie an der Nordsee befinden. Derzeit gibt es nur ein Badeverbot. Im Ubhuser Meer bei Emden sind demnach erhöhte Werte von Kolibakterien festgestellt worden. Es gibt allerdings auch einige Seen, in denen vermehrt Blaualgen vorkommen. Im Unisee gibt es laut Behörde etwa ein massives Vorkommen. Die Blaualgen seien in diesem Fall schwer zu erkennen und gleichmäßig im Wasser verteilt. Es wird demnach empfohlen, in diesem See nicht zu baden. Hannover, unter dem Motto, mach doch ein

0: Fach ist am Samstag die Ideenexpo auf dem Messegelände in Hannover gestartet. Dort sollen Schülerinnen und Schüler aus ganz Deutschland für Mathe, Informatik, Naturwissenschaft und Technik begeistert werden. Die sogenannten MINT-Fächer. Namhafte Unternehmen sind dabei und präsentieren Jobs und Karrieremöglichkeiten. Eröffnet hat die Jugendmesse am Samstag die Bundesbildungsministerin Karin Prien.
1: Wir müssen vor allem mal aufhören, uns selber immer so schlecht zu reden, sondern wir müssen uns mal konzentrieren auf die Dinge, die wir gut können. Die Ideenexpo zeigt, dass wir vieles gut können. Wir müssen die Bedenkenträgerei rausnehmen und viel mehr Reallabore, viel mehr Experimentierräume schaffen, damit junge Leute auch das Gefühl haben, Deutschland ist ein Land, in dem es auch gewertschätzt wird, wenn junge Leute Dinge ausprobieren.
0: Die Ideenexpo findet in diesem Jahr zum 10. Mal statt. Mehr als 330 Aussteller präsentieren ihre Mitmachexponate auf mehr als 100.000 Quadratmetern. An den Wochenenden gibt es kostenloses Live-Programm von bekannten Musikkünstlern. 2024 bei der letzten Ausgabe besuchten rund 430.000 Menschen die Messe.
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0: Heute bleibt es sommerlich warm. Es erwartet uns eine freundliche Mischung aus Sonnenschein und ein paar lockeren Wolken. Regen ist nicht in Sicht. Die Temperaturen liegen zwischen 20 und 27 Grad. Der Dienstag wird wieder schön mit ähnlichem Wetter und Temperaturen. Und das waren die Nachrichten aus der Region.
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3: Um 15.35 Uhr, die A1 Hamburg Richtung Osnabrück zwischen Bremer Kreuz und Asten stockt der Verkehr auf 7 Kilometer vor der Baustelle. A1 Osnabrück Richtung Bremen zwischen Bremen-Brinkum und Bremen-Hemeling 4 Kilometer Stau wegen der Bauarbeiten dort. Kreis Kloppenburg, die Frieseuter Straße ist zwischen Bösel und Westerloh wegen eines Polizeieinsatzes in beiden Richtungen gesperrt. Da ist eine Umleitung für sie eingerichtet. Und eine Meldung nochmal für Bremen, und zwar für Bremen-Stadt bzw. auch die Neustadt. Wegen eines Brandes eines Wohn- und Geschäftshauses in der Bremer Innenstadt sollten in Bremen und insbesondere im Bereich Neustadt Fenster und Türen geschlossen bleiben. Lüftung und Klimaanlagen sollen ausgeschaltet werden. Wollen wir mal hoffen, dass Sie das schnell gelöscht kriegen, und ich wünsche Ihnen eine gute Fahrt.
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Jo, ist mir gerade selber aufgefallen, wir haben ja heute einen italienischen Touch in der Sendung. In der ersten Stunde hatten wir Zuccaro und Vasco Rossi und jetzt zum Ende oder ja, kurz vor Ende der zweiten Stunde war das Mike Francis mit Features of Love aus gleichnamigem Album. Er war einer der erfolgreichsten italienischen Popsänger der 80er Jahre, ist leider 2009 in Rom gestorben und wie gesagt kommt auch aus Italien und vielleicht hilft es Ihnen weiter. Amy Stewart mit Friends, hat eine Disco Queen, hat mit ihm einen Titel gemacht, Friends, der auch ganz hoch in den Hitparaden war. Ansonsten ist Mike Francis in Deutschland, glaube ich, eher so ein Insider-Tipp gewesen und hat immer so eine Mischung aus Pop und aus Soul gemacht, die also gut eingängig war, um das mal so auszudrücken. MC 900 Feet Jesus heißt der nächste Interpret. Das Album heißt Welcome to My Dream und The City Sleeps hier bei Radio Wiese am Nachmittag um 15 Uhr und 41 Minuten. 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

0: MC 900 Feet Jesus hier bei Radio Weser TV. Der Titel heißt The City Sleeps, das Album Welcome to My Dream. Und dahinter verbirgt sich kein geringerer als Thomas oder Mark Thomas Griffin, 1957 geboren, amerikanischer Rapper, Jazzer und experimentell steht auch in seinen Musikrichtungen. Er ist klassisch ausgebildeter Musiker und bekannt für eine Mischung aus Hip-Hop, sozialkritische Texte und Jazz. Und Griffin studierte Trompete und hat seinen Bachelorabschluss in Trompete gemacht, obwohl man die gar nicht so viel gehört hat. Und ich finde, es ist ein echter Insider-Tipp, auch wenn es schon älter ist. Im Übrigen hat er früher in der Dallas-Band The Telephones gespielt. Das sagt mir jetzt persönlich auch nicht, aber so steht es hier in dem, was dieser Musiker Thomas Griffin so gemacht hat. MC 900 Feet Jesus hier bei Radio Weser TV. Und jetzt kommen wir zur Kinozeit. Und in der Kinozeit geht es heute um den Untergrund von Prag und Avatar 3 ist auch fürs Heimkino erschienen. Dennis Pumm.
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2: Oh Scheiße! Du heiliger Zombie!
3: Upgrade!
2: Pressen!
3: Ich muss mit dir reden. Ich weiß nicht, wem ich noch trauen kann.
4: In den Katakomben von Prag werden dunkle Pläne geschmiedet.
5: Das ist nicht mein erstes Rodeo.
6: Ihr erkennt es einfach nicht, weil ihr so seid wie sie.
7: Mein Sohn wurde doch wie immer nur benutzt.
8: Was für eine Überraschung.
5: Wir haben ihn genau da getroffen, wo es wehtut.
4: Denn ein gefährlicher Geheimbund will die Kirche unterwandern, um das Böse

0: dieser Welt zu bekämpfen.
1: Der Meister nutzt seine Macht nur, um Richter, Politiker und sogar die Medien zu beeinflussen.
2: Er ist einer von vielen, der manipuliert werden würde. Und je mehr Material er hat, desto besessener wird er von dieser Chiffre.
3: Ja.
0: Im Thriller Manipulation gibt sich auch ein deutscher Filmheld die Ehre, Heino Ferch, als Geistiger, auf den es der Geheimbund abgesehen hat.
4: Es gibt keinen anderen Weg als nach oben.
5: Vielleicht müssen wir ein bisschen nachhelfen mit seiner Vergangenheit.
6: Du weißt, was zu tun ist.
0: Manipulation ist keine große Kinokunst, hat aber durchaus was vom Blockbuster Da Vinci Code. Düster und spannend, aber auch ohne viel Getöse.
1: Du bist Teil eines riesigen Oktopus. Ein gefährliches Monster.
0: Und fürs Heimkino gibt's nun den dritten Teil von Avatar, Fire and Ash.
7: Das Feuer kam vom Berg, verbrannte unseren Wald.
8: Mein Volk. Es schrie um Hilfe.
7: Aber Eva ist nicht gekommen.
0: Ein Jahr nach der Ansiedlung beim Metcaina-Clan kämpft Jax und Netiris Familie mit der Trauer nach Netayams Tod. Sie begegnen einem neuen, aggressiven Navi-Stamm, dem Mangwang-Clan, auch bekannt als das Aschevolk.
7: Wieso bist du noch am Leben?
9: Was, wenn jeder Mensch von der Erde hier ohne Maske leben könnte? Dann wird es das Volk der Navi nicht mehr geben.
0: Angeführt vom feurigen Stammesführer Warang, der sich mit Jakes Feind Quaritch verbündet hat, während der Konflikt auf Pandora zu verheerenden Konsequenzen eskaliert.
10: Du willst dein Feuer in die ganze Welt tragen?
11: Anders hören, anders sehen.

0: gemacht wird von dieser Wärme. Naja, über 35 Grad ist natürlich anstrengend, aber ansonsten suchen Sie sich ein schattiges Plätzchen und einen kühlen Drink. Und in diesem Sinne verabschiedet sich Oliver Popp und ja, ich hole mir jetzt auch einen kalten Drink, ne? In diesem Sinne, machen Sie es gut und wenn Sie mögen, bis Montag. Tschüss.
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Jo, das war's ja schon wieder. 2 Stunden Radio Wiese am Nachmittag gehen jetzt zu Ende. Gleich kommt die Schalte. Der Sender teilt sich wieder in den Bremer Raum und in den Bremerhavener Raum. Ich wünsche Ihnen auf jeden Fall viel Spaß bei den nachfolgenden Sendungen. Es hat mir wieder richtig Spaß gemacht, meine Kollegin Pauline Wannelig zu vertreten. Das werde ich auf jeden Fall nächsten Montag auch nochmal machen. Und wenn Sie mich vorher wieder hören wollen, hören Sie gerne Donnerstagnachmittag rein. Das ist ja mein Nachmittag, hätte ich jetzt fast gesagt. Da sende ich immer Radio Wiese am Nachmittag. In diesem Sinne, Sie wissen ja, es wird noch heißer und Sun is shining. Und wir haben letztendlich nur ganz normalen Sommer. Also, dass da so ein Bohai von...

Herzlich willkommen bei der Radiogang der LB Weserwelten. Heute mit der Sendung über das Diego-Abschiedsspiel. Ich zeige euch ein bisschen Musik, was da so in dem Stadion gespielt wurde. Ein bisschen Samba, ein bisschen Spanisch, ein bisschen Französisch. Ich wünsche euch viel Spaß. Verantwortlich für diese Sendung ist Mario Faust.

So, ihr merkt schon, hier ist ein bisschen Stimmung drin. Ne? Das war für euch Una Noche Alea von Yogaki. Und als nächstes spiele ich für euch Samba de Brasil von Bellini. Eigentlich ein Klassiker mit Samba de Janeiro, aber das ist eine Version, die heißt Samba de Brasil. Viel Spaß!

So, wie ihr vielleicht gemerkt habt, war das jetzt schon so ein kleiner Remix von Gloria Estefan mit Conga und mit dem anderen Lied Samba. Weiter geht's jetzt mit Suavemente.

So, das war jetzt 32 Minuten Party für euch. Wir fangen jetzt an, ein bisschen langsamer zu werden, ein bisschen genießen, ein bisschen socialen mit dem Buena Festa Social Club El Cuarto de Tula.

Das war für euch eine Stunde lang ein bisschen Samba, ein bisschen Fußballfeeling, oder zumindest versucht ein bisschen Eindruck vom Diego-Abschiedsspiel euch zu übermitteln. Verantwortlich für diese Sendung war Mario Faust. Ich wünsche euch noch eine schöne Woche, einen schönen Montag, einen schönen Feierabend.

0: im Studio in Bremerhaven. Lokal können Sie das Ganze hören auf 90,7 oder weltweit unter, jetzt wird es ein bisschen lang, aber gar nicht so kompliziert, wie man denken könnte, medialabnord.de/radio-livestream. Und unter dieser Adresse können Sie übrigens auch jede Ausgabe der Rampensau nachhören, an jedem weiteren Montag des Monats, jeweils um 18 Uhr. In der heutigen und leider letzten Rampensau dreht sich alles um die letzte Ballettpremiere dieser Spielzeit, die jungen Choreografien, die vorgestern am 6. Juni im Theater im Fischereihafen Premiere hatten. Und zu Gast sind deswegen unser Ballettdirektor und Chefchoreograf Alfons Valencia und die beiden Tänzer bzw. Tänzerinnen Melissa Panetta und Minghong Wang. Herzlich willkommen, ihr drei. Hallo.
1: Ja, hallo.
2: Hallo.
0: Eine erste Frage an Alfonso. Wie ist die Premiere gelaufen?
1: Ja, hallo Peter. Ich freue mich mal hier zu sein, wieder so eine tolle Rampensau. Also die Premiere ist wirklich verblüffend und bombastisch gelaufen. Das war ein Riesenerfolg und ich bin auch sehr stolz, tatsächlich dieses Jahr, wie stark das Format sowieso und also diesjähriges Jungchoreografien 2026 mit unserer tolle Ballettkompanie.
0: Warum das wichtig ist, dass wir das tun und warum man sich das unbedingt noch angucken muss, die zweimal, die es noch läuft, darüber sprechen wir im Verlauf dieser Sendung. Herzlich willkommen schon mal.
1: Dankeschön, Peter.
0: Melissa.
2: Yes, hi.
0: As far as I can read, you grew up in Burnaby, which lies in the southwest of Canada, quite close to Vancouver. Well, from our perspective, quite close to Vancouver. And it's not too big a city. It's a little bit bigger than Bremerhaven.
2: Yeah.
0: How was growing up in Burnaby?
2: Actually, I went to school in Burnaby. So that's where I did my university degree.
0: Okay.
2: But I grew up just outside of Toronto. So actually on the east side of Canada, called a small town called Oakville. So yeah, that's actually similar to Bremerhaven. So it was similar to here, actually. Ja.
0: Also ich habe schon mal den ersten Fehler gemacht. Sie ist überhaupt nicht in Burnaby aufgewachsen, sondern dann zur Uni gegangen und kommt eigentlich aus einer Stadt in der Nähe von Toronto, ganz am anderen Ende vom Kontinent. Also schon mal das erste Mal daneben gehauen, aber immerhin das Land war richtig. I hit the right country.
2: Yes, that's important.
0: Okay. Ming, you're from Taiwan and you were born in Taiwan, I guess, on the island of Taiwan, but whereabouts?
3: Yes. Hi, Peter.
0: Hi.
3: I was born in the island from Taiwan called like Penghu, and actually there was like similar in the Bremerhaven. You know, like we have like amazing like beach and the sea event and seafood and like a beautiful view in the summer.
0: Ja, also er ist in einer kleinen Insel, die zu Taiwan gehört, aufgewachsen und er hat gesagt, das sei ähnlich wie Bremerhaven. Er hätte einen wunderschönen Strand. We don't have a beautiful beach here. But you have at home.
1: Nur die Nordsee haben wir.
3: Ja. Quite similar.
0: But we do have the sea. That's right.
3: Yes.
0: And I guess it may be a bit warmer.
3: Yeah, I mean, actually, it's like pretty hot, I will say. It's not just warm, you know. Like in the summer, sometimes they are going to like 32 degrees, 32 or 36, you know, like we say, like, you know, you're always better after like 4 evening and you allowed to go out. Yes.
0: Ja, also er hat gerade gesagt, es ist natürlich viel wärmer als hier, sondern sogar ziemlich heiß im Sommer und dass man eigentlich besser erst abends rausgeht. That's what we know when we are on vacation in Greece or something like
3: yes,
0: that.
3: Yes, definitely.
0: So, we'll talk about all that, how you grew up, how you two became dancers and what brought you to Bremerhaven. After our first music, and the first piece of music is part of the program, Junge Choreografien, and for that I have to ask Alfonso why it's in the program. It's Maria Dolores Pradera, La Flor de la Canela.
1: Maria Dolores Pradera, La Flor de la
0: Canela. Which is something like die Zuckerblüte, right?
1: Richtig, La Flor de la Canela. Nee, also die Zuckerblüte vom Zimt.
0: Ach, Canela ist
1: Canela
0: Zimt.
1: Canela ist Zimt.
0: Ah, ich dachte, es ist Zuckerrohr.
1: Nein.
0: Eine Zimtblüte wird da besungen.
1: Genau, eine Zimtblüte.
0: Warum ist das drin?
1: Also das ist drin, weil das tatsächlich eine junge Choreografin das ausgewählt hat für ihre Choreografie, und zwar Julia Acedo Nicolás. Und sie ist Spanierin und natürlich wahrscheinlich also fand sie diese Musik ganz toll. Maria Dolores Pradera ist auch eine sehr, sehr berühmte und bekannte Sängerin, die wirklich also wunderschöne Stimme hat und die auch letztendlich in Lateinamerika auch sehr erfolgreich, vor allem in Mexiko und ganz Südamerika natürlich sehr beliebt war. Und sie hat sich dafür entschieden. Und jetzt können wir das hören, das ist ein wunderschönes Lied.

Herzlich willkommen. Sie hören hier die Rampensau, das Radiomagazin des Stadttheaters Bremerhaven. Verantwortlich für die Sendung unter Mikrofon ist Peter Hilton-Fliegel. 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Und immer hier auf Radio Weser TV aus

0: Sie hören hier immer noch die Rampensau, das Radiomagazin des Stadttheaters Bremerhaven. Und heute sind ein paar Kolleginnen und Kollegen aus dem Ballett bei mir zu Gast, weil wir über die jungen Choreografien reden, die letzten Samstag Premiere hatten. Und eine dieser Tänzerinnen ist Melissa Panetta, die hier jetzt hier sitzt. Und weil sie eine Choreografie beigesteuert hat, werde ich mit ihr ein bisschen reden. Melissa ist in der Nähe von Toronto geboren und hat dann studiert an der Simon Fraser University in Burnaby.
1: Yes.
0: That's correct now.
1: That is correct, yes.
0: So how did you come over from the East Coast to the West Coast for studying? How did that happen?
1: Yeah, so I was always knew that I wanted to study dance, but I also had an interest in kinesiology. And so the school in Burnaby allowed me to do both. So that was the reason.
0: Also Melissa erzählt, dass sie eben wusste, dass sie Tänzerin werden will, aber auch großes Interesse an Kinesiologie hatte. Was das ist, da reden wir gleich noch drüber. Und sie wusste eben, dass die Universität in Burnaby beides anbietet. When did you know that you wanted to become a dancer?
1: Oh, I mean, I've been dancing for a long time, so I always knew that it's something that I wanted to pursue. But I think when I was probably in high school was when I knew I wanted to do it. Professionally.
0: Also sie hat erzählt, dass sie immer schon getanzt hat oder schon sehr, sehr früh auf jeden Fall. Und aber als sie in der High School war, war ihr klar, dass sie es professionell tun möchte. And did you have an idea in which direction you would go dancing? Contemporary, ballet?
1: Yeah, I mean, whatever. I was always, growing up, I did all the different genres. I did jazz, tap, ballet, contemporary. But then I grew to particularly like contemporary as I got older, so that's when I knew.
0: Also sie hat gesagt, sie hat alle möglichen Tanzstile schon probiert und auch getanzt, also Tap-Dance, also Stepptanz sagt man auf Deutsch, und Jazz-Tanz und Contemporary und Ballett, und hat dann aber gesagt, für sich gesagt, sie will am ehesten in die Contemporary-Richtung.

0: So that we were talking about with Alfonso, but how did you choose the music? It's Arise by Isabel Waller-Bridge from an album called Music for Strings.
1: Yes. So when I'm picking music, I always go through a process in my head, but with this particular piece of choreography, I wanted something that was very dynamic and very had a good energy to it. So that's what drew me to this particular piece of music.
0: Also ich habe sie gefragt, wie sie die Musik ausgesucht hat für ihre Choreografie, und sie hat gesagt, dass sie nach etwas sehr Dynamischem und Kraftvollem gesucht hat und dass das dann der Grund war, diese Musik auszusuchen. Und die hören wir uns jetzt an. Das Stück, das du choreografiert hast, heißt Mutation. Aber das Stück, was wir hören, ist Arise von Isabel Waller-Bridge, von einem Album, das sie vorher schon veröffentlicht hat mit dem Titel Music for Strings.

0: Das war das Stück Arise von Isabel Waller-Bridge, das Melissa Panetta verwendet hat für ihre Choreografie bei den jungen Choreografien. Und das ist heute das Thema der heutigen Rampensau. Und ich rede jetzt weiter mit Minghong Wang, der als Tänzer bei uns im Ensemble ist. Er ist schon länger bei uns, seit 2019, 2020, seit der Spielzeit ist Ming bei uns im Ensemble. Und wir sprechen ein bisschen darüber, wo er herkommt und wie er Tänzer geworden ist. Aber ich muss mit einer kleinen persönlichen Geschichte anfangen, wie ich Ming mal von der anderen Seite kennengelernt habe. I have to start with a personal story, because that's when I got to know you a little bit more directly than before. Before we always said hello very politely on the...
1: Yes.
0: When you went to the Ballettsaal and I went to the Probebühne 2. Ich habe jetzt gerade gesagt, dass wir uns natürlich kennen vom guten Tag sagen auf dem Flur. Und of course I know you when I see you dancing on stage.
1: Yes.
0: But we hadn't done any work together, because it doesn't normally just doesn't happen between the drama department and the ballet company.
1: Yes.
0: So we had this photo shoot for this year's program, and you were there in your costume, and I told you to laugh without any reason.
1: Wow.
0: And
1: yes.
0: I was a bit afraid that could go wrong, because

0: ein bisschen ein Schüler war, dem man auch ein bisschen sagen musste, jetzt mach das mal, und nicht von sich aus viel selbstständig das gemacht hat, aber der Tanz dann eben in der Zeit zwischen der Mittelstufe und der Oberstufe so für ihn immer wichtiger geworden ist, und dann gab es eben die Möglichkeit, das als Prüfungsfach zu wählen, und dann hat er 3 Monate lang fast nur getanzt und da entdeckt, wie sehr ihm das, also wie viel es ihm bedeutet, um es dann eben auch wirklich als Beruf zu machen. So you went to Taipei National University of the Arts,
1: yes,
0: to study dance.
1: Yes.
0: Was it hard to get there, or is it?
1: Yeah.
0: Is it kind of you turn up and say I want to study here, and they say fine, come.
1: No, come actually, it's pretty hard. Actually, because there was the different like the place every year. So this depends, because they actually have from the high school and university. So our class have the 30 like dancers, like my classmate have the 30. And in the end, they need to pass to the university from the high school. But some people are not passing. So they go like, I don't want to say tick out, but like, you know, they don't passing. So they have the some place for free. Mm-hmm. And for my year, I was lucky because actually they have like a 6 number for the male. But for example, for female, it's only for 1. Mm-hmm. And for all the year, the female only had like, I think it's 86 people and only for the 1 place.
0: Wow. That's tough.
1: Yeah.
0: Also erzählt, dass sie eigentlich schwer ist reinzukommen, aber dass es immer passiert, dass Leute beim Übergang von der Highschool in die Universität nicht durchkommen sozusagen und dann Plätze frei werden. Und in seinem Jahrgang waren eben 6 Plätze frei für Männer und nur einer für eine Frau von insgesamt 86. Und eine hat einen von den freien Plätzen bekommen. Mhm. And then the next step was that, well, as I see what it says on our website, that you came to Europe after your studies in Taipei.
1: Yes.
0: How did you come here? How did you get here?
1: I mean, actually, when I graduation, I have like a small like company called like Formosa Ballet. It was like a short program only for 2 months in Taiwan. Mm-hmm. And after that, and I directly come to the Bremerhaven, yes. Mm-hmm. And how I entered for the Bremerhaven is because in 2019 I joined the one like a dance they call ADA, so it's Asia Dance Auditions. Mm-hmm. Yes, and the moment there was also the Bremerhaven is part of the company they invite, and I was lucky, so I get a job.
0: Yeah. Also es gibt eine Institution, die sich ADA abkürzt, Asia Dance Audition, und unser damaliger Ballettdirektor
1: Korea war auch, in
0: Korea
1: South, yes,
0: es findet in South Korea statt, und wahrscheinlich noch Sergei Vanayev, unser der Ballettdirektor davor, war über das Theater Bremerhaven dort mit dabei und hat sich Tänzer angeguckt und hat offenbar Ming ausgesucht. I can't hear you because you don't have a microphone. You have to talk to the
2: yes,
0: blue one.
2: Genau. Ich wollte nur dazu sagen, also dass das wirklich, ich bin einen von den Initiatoren, auch mit Sergei Vanayev, mit dieser Kooperation mit Danceplaner, mit dieser Asia Dance Audition. Und damals war ich aber in Hagen und damit habe ich auch angefangen, 2017. Also war ich eigentlich damit.
0: War Alfonso eigentlich auch schon da?
2: Ja.
0: Und hat Ming auch schon tanzen sehen?
2: Leider nicht. Also weil er war ja 2019 da und ich war zuerst 2017 und dann an dem Jahr war ich leider nicht dabei. Sonst hätte ich ihn wahrscheinlich nach Hagen gebracht.
1: Ich komme Jahre später.
0: Yeah, genau. Yeah. Yeah. So now you all met in Bremerhaven.
1: Yes.
0: Well, I asked Melissa before what was the greatest culture shock for her coming from the fast Northern America to slow old Europe. How was it coming from Taiwan to Bremerhaven?
1: The biggest culture shock I have is like the Sunday that all supermarkets are closed. Then I was like, wow, like because I, you know, in Taiwan you can always find the food, and then the biggest problem in the Euro for me is like I'm gonna be hungry.
0: Yeah.
1: Because I cannot find food at home anywhere in Bremerhaven.
0: Also gesagt, der größte Schock war, dass am Sonntag alle Läden zu haben, weil das in Taiwan nicht normal ist, weil da die Läden einfach offen haben, wenn man einkauft.

0: machen möchte. Is it like that in Taiwan? Like in France, they don't have laws for opening of shops. You can open your shop whenever you like. Is it like that in Taiwan as well? That there are just simply no laws at all about the opening of shops, and everybody does it like, well.
1: I mean, the.
0: Or is it just traditional that everything is open?
1: No, it's just because for I think it's for us that makes sense, you know, like for example like a shopping mall or something you need to go to buy, you know, like a Kaufen.
0: Yeah.
1: It's like for example the weekend is everyone most have free time, you know, they allow to go out to shopping. So the shop, the logical is I think that the moment is most that we need to be open.
0: Mm-hmm.
1: But I understand, you know, like in the you know, Bremerhaven in Deutschland, people also need to rest. And I got it.
0: Also mir erklärt, was eigentlich total logisch ist, dass wenn die Leute frei haben und Zeit haben, einkaufen zu gehen, die Leute, die einen Laden haben, denken, dann mache ich ihn auf, weil dann haben die Leute Zeit zum Einkaufen. Und nicht wie bei uns, dass sie denken, jetzt haben alle die ganze Woche gearbeitet, jetzt müssen sie sich ausruhen. Yeah. Aber das sind halt these are the different cultures.
1: Yes, it was like a different culture, yeah. But it is And also like I used to tell myself everything shouldn't be the rush, you know, like if something is not like I just learn how to take it slow. Also actually is the same like yes.
0: Also Ming sagt auch, dass er auch hier gelernt hat, dass man nicht alles schnell machen muss und nicht immer hetzen muss, sondern die Sachen auch langsam tun kann. Das finde ich interessant, weil mir kommt das ja nicht langsam vor in Europa. Also to me it's not slow, it's normal.
1: Ich habe eine zum Beispiel. Once I remember there was, you know, like I miss the Deutsche Bahn. They come in for a delay or something. And I remember the first year when I have these things, I panicking, and I don't know what should I do, and I start to be nervous and you know like just like anxiety. But from just like I think just last year when these things happen, I decide just going to the coffee. I buy the coffee. I was drinking and I relaxing, and I would say okay, and this look, what can I do and what is the next connection?
0: Yeah.
1: Yes.
0: Also er erzählt, dass er am Anfang, als er Zug gefahren ist in Deutschland und wenn ein Zug zu spät gekommen ist oder gar nicht gekommen ist, dass er Panik gekriegt hat, wie er an dein Ziel kommt und heute sagt, wenn das passiert, dann kaufe ich mir einen Kaffee und gucke, wann der nächste Zug fährt.
1: Yeah.
0: I guess it's much healthier that way.
1: Yeah, actually I do, because what I can do, you know, like I cannot run, you know, like I don't run or I don't like ride the bike.
0: Yeah. So, Alfonso sent me a piece of music from your choreography. The name of the choreography is We Built Our Own Cage?
1: Yes.
0: That's right. Also, der Name der Choreografie ist We Built Our Own Cage. Also, wir haben unseren eigenen Käfig gebaut. And the music is from an Israeli guy from Tel Aviv. It's called Yehezkel Raz. And it's kind of minimal music to name the genre. But why did you choose it?
1: Because I want to make like a huge gap from like my piece, that different part. And the second part I choose like a piano music is more like soft and more like smooth. But because the end I choose the electronic music and like really strong and like really just come in your brain. And so I want to create like a big gap in the between. That's why I choose the.
0: Okay. Also er erzählt, dass er eben für seine Choreografie Musik gesucht hat, die einen möglichst großen Kontrast hat zwischen einem sehr harten und sehr physischen Teil mit sehr harter und lauter elektronischer Musik, die ich auch kurz gehört habe noch, weil Alfonso sie mir auch geschickt hat, und eben dieser ganz ruhigen Musik als Gegenpart sozusagen zu dem sehr aktiven und sehr sehr harten Teil, energetischen Teil. Also wir hören jetzt diesen ruhigen Teil von Yehezkel Raz aus Tel Aviv, der viel Musik schon geschrieben hat fürs Theater und für Filme und alles Mögliche. Und die Choreografie, in der wir es hören, heißt We Built Our Own Cage.

0: Hier hören Sie immer noch die Rampensau, das Radiomagazin des Stadttheaters Bremerhaven. Und wir reden heute über das Programm Junge Choreografien, das vorgestern Premiere hatte. Und im Studio ist Alfonso Palencia mit zwei Tänzer, seiner Tänzer. Aber ich werde jetzt ein bisschen mit Alfonso darüber reden, warum wir das überhaupt machen. Die jungen Choreografien gibt es ja schon eine ganze Weile am Stadttheater Bremerhaven. Die hießen früher anders, aber das ist ja egal. Aber das Besondere ist ja immer, dass Mitglieder der Kompanie selber choreografieren, teilweise sogar sich selber ein Solo choreografieren oder mit ihren Kollegen gemeinsam etwas, 1, 2, 3, manchmal auch noch mehr Leute. Und ich glaube, das Wichtige ist vor allem, dass es die Vielfalt dieser Kompanie zeigt und die persönliche Entwicklung der einzelnen Leute. Ist das richtig?
1: Das ist genau richtig, ja. Also wie du gerade jetzt schon alles formuliert hast und gesagt hast, das ist genau richtig. Ich muss ganz ehrlich sagen, dass vor allem jetzt hier in Deutschland sehr wichtig ist, also diese Formate zu bringen. Ich bin damit tatsächlich gewachsen und das gibt die Möglichkeit, das baut eine Brücke für die Tänzer und Tänzerinnen, sich natürlich motivieren zu können und auch orientieren zu können für deren Zukunft, ja. Weil man ja weiß natürlich, dass man nicht ewig tanzen kann, also durch die körperliche Anstrengung, und dass es irgendwann mal auch verschiedene Richtungen man gehen kann, also in der Tanzwelt, und das ermöglicht tatsächlich diese Brücke,

0: also die Tänzer und Tänzerinnen zu belehren, also zu motivieren, damit dass sie kreativ werden können, damit dass sie sich befassen können, sich Gedanken machen können. Ist das was für mich? Also möchte ich vielleicht in die Choreografie eingehen? Und das ermöglicht halt tatsächlich also dieses Format junge Choreografien. Es gibt wahnsinnig viele Namen auch, also in allen möglichen Stadttheatern, Staatstheatern, aber tatsächlich also in den ganzen über 60 Institutionen, die wir halt hier in Deutschland haben, wird es gefördert, ne? Und alle Ballettdirektoren versuchen es tatsächlich auch zu bringen, damit dass die Tänzer und Tänzerinnen neue Wege finden können dadurch.
1: Und erweitert es auch die künstlerische Sicht der Tänzerinnen und Tänzer auf ihre Arbeit, wenn sie plötzlich aus der anderen Perspektive gucken müssen?
0: Ja,
1: Also auch wieder für den Tanz, dann danach?
0: auch, ja, also ich denke, das ist auf jeden Fall ein Prozess, ja, und ich bin auch ganz stolz, muss ich ganz ehrlich sagen, weil jetzt also in den letzten 4 Jahren, ich sehe auch die Entwicklung tatsächlich, ne, und man sieht, also das ist wirklich so, dass jeder, die wirklich inspiriert wird oder zu Choreografie oder sich damit beschäftigen möchte, tatsächlich, also Kreation oder was zu kreieren, das ist immer eine Vermittlung, das ist immer ein Weitergeben. Die Tänzer und Tänzerinnen wachsen also nach deren Ausbildungen in den Kompanien und arbeiten mit verschiedenen Choreografen, die haben die Möglichkeit, also verschiedenen Richtungen kennenzulernen. Wir haben eine Stilistik, also wir sind auch eine zeitgenössische Kompanie, auch mit einer guten klassischen Basis dahinter natürlich, aber wir sind mehr auf diese zeitgenössische Richtung Stil, ne? Und ich sehe halt also wirklich, wie geprägt die Tänzer und Tänzerinnen des Balletts Bremerhaven tatsächlich geworden sind in den letzten Jahren. Vor allem die Leute oder die Tänzer und Tänzerinnen jetzt, also zum Beispiel wie Mink oder Melissa Panetta oder auch andere, die auch seit 4 Jahren oder 3 Jahren mit mir zusammen sind, also wirklich, also die auch andere Arbeiten in anderen Jahren gemacht haben und wie auch die Entwicklung ist, ne? Und da, wo ich das Potenzial sehe, da gibt es ein Potenzial, also dass diese Künstlerinnen also sich weiterentwickeln können und dass vielleicht auch eines Tages dann selbst Choreografen werden. Und auch also mein Wunsch es ist, also dass das da weitergeht, weil das muss ja immer weitergehen.
1: Ja.
0: Ja.
1: Wie überraschend ist es eigentlich für dich als Ballettdirektor du, der selber Choreograf bist, wenn du Leute zum ersten Mal choreografieren siehst? Man erlebt ja sicher auch wahnsinnig interessante Überraschungen, wenn man denkt,
0: Ja.
1: das steckte der Person, das habe ich noch gar nicht gesehen.
0: Manchmal ja, manchmal nein. Also manchmal sind meine Vermutungen auch richtig, ja. Also weil ich ja die Persönlichkeiten kenne und weil wir ja auch eine etwas kleinere Kompanie sind, also dass wir keine 30 oder 40 Tänzerinnen sind, ne? Und da kann man natürlich etwas mehr hineinschauen und dann weiß man ungefähr, okay, aber doch, es gibt immer wieder mal Überraschungen plötzlich, also zu entdecken, okay, was steht wirklich dahinter, ja. Und das finde ich fantastisch, finde ich total wunderschön, also dann plötzlich eine andere Seite zu sehen.
1: Ja, ich denke mal,
0: Ja,
1: das kann eine große Freude sein, wenn man das plötzlich
0: richtig,
1: sieht, ne?
0: richtig,
1: Ja.
0: ja.
1: Jetzt könnten wir nicht alle 12 Stücke des Abends hier einzeln vorstellen, sonst ist die Zeit vorbei.
0: Ja.
1: Aber wir würden stellvertretend für die nicht da sind, noch eins vorstellen. Das ist nämlich das, wozu du mir die nächste Musik ausgesucht hast. Die Musik heißt Herz
0: Richtig, ja.
1: und choreografiert hat es Kiko.
0: Genau,
1: Übrigens,
0: ja.
1: falls Sie als Hörer denken, warum sprechen die alle nur mit Vornamen an, aber bei Melissa Panetta sagen sie mit den Nachnamen. Wir haben zwei Melissas in der Kompanie.
0: Wir haben zwei
1: Deswegen
0: Melissas, deswegen.
1: müssen wir
0: Ja.
1: immer klar machen, welche wir meinen.
0: So ist das, ja. Und deswegen sagen wir immer Melissa Panetta oder Melissa Festa. Also, und
1: Genau.
0: bei den anderen bleiben wir dann nur beim Vornamen.
1: Also,
0: Das ist
1: Kiko hat
0: richtig.
1: was choreografiert mit einer Musik, die Herz heißt. Worum geht es da in der
0: Richtig.
1: Choreografie?
0: Also, und die Choreografie geht jetzt tatsächlich, also sie hat sich wirklich eine ganz tolle Idee dahinter gehabt. Und das ist praktisch also die Verwirklichung von zwei Puppen, also und die eine Puppe dann Leben gibt an die andere Puppe, die dann lebendig wird. Und das ist wirklich ganz, ganz toll. Und vor allem, was mich auch sehr gewundert hat, es ist die neue Form auch, also von Sprache tatsächlich und so wie sie das entwickelt hat. Ja, und die Musik ist auch extra komponiert worden für ihr Stück.
1: Wie schön.
0: Ja.
1: Dann hören wir uns jetzt an. Also das Stück heißt Herz. Und wenn Sie die Choreografie noch sehen wollen, sage ich Ihnen am Ende der Sendung, wann Sie das noch sehen können.

0: Das war das Stück Herz und Sie hören hier immer noch die Rampensau, das Radiomagazin des Stadttheaters Bremerhaven. Und wir hören jetzt Alfonso ein bisschen, wie er mit Melissa Panetta und Ming redet über ihre jeweiligen Choreografien für diesen Abend. Und ich halte mich für einen Moment raus.
1: Genau, danke Peter. Also erstmal würde ich gerne natürlich nochmal meine Tänzerinnen gratulieren, also für deren Arbeit, also wirklich also das ganze Arm. Das müssen Sie wirklich nicht verpassen. Kommt noch zweimal und ich werde mit Melissa Panetta erstmal anfangen. I will start asking you some questions. And considering already that you did a piece last season, you know, and that it was totally a different choreography, yeah, as you did a duet.
2: A group.
1: And this year you actually did much more.
2: Mm-hmm.
1: Yes. So how do you approach in your work the music? Do you begin with the music or does the movement come first?
2: So I think for me it depends on the piece that I'm doing. In this one particular, the music came first. So I was like, I would go through a lot of different pieces of music. And I chose three tracks in the end that really spoke to me. And that's actually what inspired my movement most of the time for this creation.
1: Okay, that's great.
0: Also, Melissa hat erzählt, dass sie drei Musikstücke rausgesucht hat, um sich inspirieren zu lassen für ihre Choreografie. Also ein bisschen mit der Musik angefangen hat, um dann zu gucken, was sie damit macht.
1: Genau. And Ming, for you, what were the ideas or motivations that drive you, or what drives you when you start to create a choreography?

0: it take with you for you?
1: Yeah, for me, actually creating is, I would say, quite new to me. Mm-hmm. I think actually, like, when I came to Bremerhaven, this is when I really, like, dove into choreographing. And the more I do it, the more I enjoy it. And so I'm definitely learning about myself. I'm learning about how creation works.
0: Yes.
1: And it's definitely something I want to do in my future. So I'm really happy about that we have this program and this opportunity to get to explore that side of us as well.
0: It's great. And I really have to admit, and I have to say, you know, that you develop very well, that you are very well structured, that, you know, there is really like a mind behind.
1: Thank you.
0: And and that there is a big potential, you know, so
1: thank
0: for
1: so
0: the
1: much.
0: Future, and that you have been very influenced by a lot of things, you know, and this satisfies me a lot, you know, to see all that, you know, and all that growth. So it's
1: thank you
0: fantastic.
1: So much.
0: And for you, Ming.
2: Also Alfonso hat gefragt, was es ihnen gibt, jetzt selber zu choreografieren. Und Melissa hat eben erzählt, dass sie für sie immer noch neu ist und immer noch was Besonderes ist, aber dass sie jetzt schon merkt, dass es ihr wirklich was gibt und dass sie das sehr, sehr gerne macht und dass sie da auch sich sehr gut vorstellen kann, in diese Richtung zu gehen in der Zukunft.
0: Richtig. Und für Ming würde ich gerne auch die gleiche Frage stellen. I would like also to know the same question for you.
3: Yes, for me, I do like to create from things like I think when I was high school and university, I always try to create. And also when I arrived the Bremerhaven, when the chance we have to create, I always create. And yeah, and I think the best part for me for the create is, you know, something from your imagination, because I always have the something like a phrase or some the part, the picture in my brain, and slowly you know you make and you like you feel and you do like you know like process and the end like it's kind of like a dream come true, you know, like it's like something like a front of your eyes and you understand, wow, this is actually what something we can do and what something I can do. And I feel it is like you know, for the artist, this thing is also important to, you know, to use the work and show our voice.
0: Exactly, absolutely. And you are the new voices, Peter.
2: Also Ming hat eben noch erzählt, dass es für ihn wahnsinnig wichtig ist, dass er immer Bilder im Kopf hat und dass er die jetzt ausdrücken kann in dieser Form mit dem Choreografieren, dass er das auch schon in der Uni auch schon gerne getan hat und wahnsinnig froh ist, dass er die Gelegenheit hat, das hier jetzt auszubauen und auszuschöpfen und immer mehr zu machen davon. Das war die letzte Rampensau. Nicht nur in dieser Spielzeit, sondern überhaupt die allerletzte. Ich bin wahnsinnig froh, dass ich euch hatte als Gäste bei der letzten Rampensau. Die letzten Vorstellungen, die es noch gibt von den jungen Choreografien, wollte ich noch erwähnen. Am 11. und am 17. Juni jeweils um 19.30 Uhr im Theater am Fischereihafen. Es lohnt sich in jedem Fall. Ich habe die Jahre davor immer gesehen und es war immer ein großer Gewinn, euch zu sehen. Vielen, vielen
0: und
2: Dank,
0: dass
2: ihr im Studio
0: wart. Und ich möchte noch ganz, ganz kurz dazu ergänzen, Entschuldigung für die letzten Sekunden, dass auch ein paar von den Choreografien ausgewählt wurden dieses Jahr. Also und es auch bei der unsere Ballettgala zu zeigen,
2: sehr schön,
0: die am 23. und 24. dann stattfinden wird.
2: Wunderbar, herrlich. Vielen Dank, dass ihr da wart.
1: Dankeschön.
2: Das war die Rampensau am Mikrofon und verantwortlich für die Sendung war Peter Hilton.
0: Danke, vielen Dank.

0: Herzlich willkommen, meine Damen und Herren. Sie hören hier Peters Musik von A bis Z. Eine Musiksendung, die quer durch mein Plattenregal geht. Und diejenigen, die die Sendung kennen, wissen, was jetzt kommt. 2 Stunden Musik, die man nicht jeden Tag im Radio hört. Diejenigen, die zum ersten Mal eingeschaltet haben, dürfen sich überraschen lassen. Verantwortlich für die Sendung und am Mikrofon ist Peter Hilton Fliegel. Es kommt immer erst mal ein Lied und dann erzähle ich ein bisschen was. Viel Spaß für die nächsten 2 Stunden. Das war der klassische Fehler, das ist der Jingle nochmal, den will keiner hören. Hier ist das erste Lied.
1: The song is from Monisoir and it's called DOA, Dead or Alive.

Das war John Cale mit dem tollen Song Dead or Alive. Sie hören hier Peters Musik von A bis Z. Heute lauter Songs, in deren Titel das Wort Dead vorkommt. Jetzt machen Sie sich keine Sorgen, ich habe keine depressive Phase oder sowas. Aber ich dachte, es gibt so viele Lieder, in denen dieser Begriff vorkommt. Es ist ein Begriff, der in der Lyrik und die Popmusik ist ja nichts anderes als die moderne Lyrik. Ein Wort, das so oft verwendet wird, ein Begriff, der viel wichtig ist. Ein Zustand, der, wenn man über den Sinn des Lebens nachdenkt, immer wichtig ist. Also es ist ein Begriff, der wahnsinnig viel hergibt, was Musik angeht. Das erste, was wir gehört haben, war eben John Cale. Das war ursprünglich eine Single von seinem 7. Soloalbum Honi Soit, hat es den Titel, also ein französischer Titel, aber es ist immer noch John Cale, veröffentlicht am 9. März 1981. Und diese Aufnahme ist von dem Album Live at Rock Palast, das am 25. Oktober 2010 erschienen ist und Aufnahmen von 2 Konzerten enthält und in diesem Fall von einem Solokonzert, wo er nur mit Klavier und Gitarre auf der Bühne stand, am 6. März 1983. In der Zeche Bochum im Übrigen. Das nächste Lied ist von Nick Cave and the Bad Seeds von seinem 12. Studioalbum Nocturama, das am 3. Februar 2003 erschienen ist. Der Produzent Nick Lawney erzählt 2020 in der Zeitschrift Mojo über die Aufnahmen für dieses Album, die innerhalb von einer Woche während einer Australien-Tour von Nick Cave und den Bad Seeds entstanden sind. Auf den ersten Blick sind die Bad Seeds eine echt chaotische Band. Aus Sicht eines Toningenieurs ist die Arbeit mit ihnen völlig bescheuert. Als würdest du ein Live-Konzert mitschneiden und gleichzeitig versuchen, dass alles perfekt klingt. Sobald Nick loslegt, musst du einfach alles aufnehmen. Die Intensität dieser Band ist einzigartig. Mehr ist dieser Sache nicht hinzuzufügen. Hier sind Nick Cave and the Bad Seeds mit dem Song Dead Man in My Bed.

Ein schönes Beispiel, warum diese Sendung Peters Musik von A bis Z heißt, denn ich gehe heute wieder alphabetisch durch in meinem Thema und das führt zu stilistischen Brüchen. Das letzte war jetzt gerade Jimmy Cliff, eine schöne Reggae-Nummer von einem Best-of-Album, das 1994 erschienen ist. Der Song selber ist von 1974 und Jimmy Cliff erzählt hier von 400 Jahren Unterdrückung und benutzt da das Bild eines blinden, tauben, stummen, toten Mannes, der erst mit dem Ende der Sklaverei eigentlich zum Leben erwacht. I've been dead 400 years, heißt das Lied. Und in der Mitte haben wir The Chieftains gehört mit einem Song, der komponiert wurde für dieses Album, obwohl die andere Hälfte aus Traditionals besteht. Die eine Hälfte ist von Paddy Maloney komponiert worden, dem Bandleader der Chieftains. Die haben zusammen mit Ry Cooder dieses Album produziert und es heißt San Patricio und bezieht sich auf eine Schlacht im mexikanischen Befreiungskrieg, wo irische Soldaten auf Seiten der Mexikaner gegen die amerikanische Armee gekämpft haben. Also The Chieftains und Ry Cooder haben das produziert und es ist am 9. März 2010 erschienen und sie hatten alle möglichen Gäste als Sänger auf dem Album. Van Dyke Parks hat mitgemacht, Liam Neeson zum Beispiel, Linda Ronstadt oder in diesem Fall eben Moya Brennan, die man kennt als Teil der Familie, die die Band Clannad gegründet hatte. Lullaby for the Dead heißt das Lied. Und es geht jetzt alphabetisch weiter und deswegen kommt der nächste Stilbruch. Hier sind Depeche Mode mit einem Song von ihrem 10. Studioalbum Exciter, das am 14. Mai 2001 erschienen ist. Ein sehr düsteres, atmosphärisches Album, das von Krisen der einzelnen Bandmitglieder erzählt. Und in diesem Song geht es um Dave Garn, der seine überwundene Heroinsucht hier besingt, beziehungsweise Martin Gore hat ihm ein Lied geschrieben über diese überwundene Heroinsucht. Produziert hat das Album übrigens Mark Bell, der mit seiner eigenen Band Low Frequency Oscillator bekannt geworden ist und sich besonders hervorgetan hat, dass er besondere elektronische Sounds erzeugt. Ich finde es eines der schönsten Alben der Band Depeche Mode und der Song heißt The Dead of Night.

glaube, außer so Musiknerds wie mir kennt fast niemand Roland S. Howard. Zumindest hört man den Mann nie im Radio, was eine Schande ist. Denn er gilt nicht nur unter Kennern eben, sondern er ist einer der größten Gitarristen der Punk- und Post-Punk-Zeit der gesamten 80er, 90er Jahre. Er war Australier, ist zusammen mit Nick Cave nach London gekommen, zusammen als Mitglied der Band The Birthday Party und hat da die Szene schon sehr, sehr geprägt. Er hat dann gespielt mit Bands wie Crime in the City Solution oder dann war in einer wunderbaren Band These Immortal Souls, hat immer weiter mit anderen Leuten zusammengearbeitet, mit Musikern wie Nicky Sudden oder Jeremy Gluck. Barry Adamson war bei den einstürzenden Neubauten als Studiomusiker dabei, hat mit Fat Gadget Musik gemacht und Henry Rollins und allen möglichen Leuten in dieser Szene und hat sie wahnsinnig geprägt durch sein markantes Gitarrenspiel, hat aber eben auch ganz tolle Songs geschrieben und leider eben vor seinem Tod am 30. Dezember 2009, als er mit 50 an Hepatitis C gestorben ist, nur 2 Soloalben veröffentlicht und das hier ist das erste Soloalbum 1999 erschienen, da war er schon 40, Teenage Snuff Film heißt es und ich finde es eins der schönsten Alben überhaupt und dieses Lied, was wir gerade gehört haben, heißt Dead Radio. In der Mitte haben wir die Doors gehört, unverkennbar, Jim Morrison, mit einem vertonten Gedicht, kann man sagen, und das dann übergeht in einen ihrer berühmtesten Songs, Break On Through to the Other Side. Eine Live-Aufnahme vom, man weiß nicht genau von wann, das Live-Album ist erschienen im Mai 91, aber das ist natürlich Quatsch, da gab es die Doors ja schon 20 Jahre nicht mehr. Das Gedicht, das er hier vertont, heißt Dead Cats, Dead Rats und es ist ein typisches Beispiel für einen Live-Auftritt der Doors, bei denen eben Jim Morrison im Intro zu einem Song ein Gedicht einstreut, halb gesprochen, halb gesungen und die Band improvisiert dazu und geht dann über in den nächsten Song. Das gehört auch in eine Sendung mit Songs, in deren Titel das Wort Dead vorkommt. Das ist nämlich das heutige Motto. Wir machen weiter mit einer Band aus den 60er Jahren. Es war ihre 16. Single, ist später auf einer Greatest Hits Compilation erschienen, als einzige Neuveröffentlichung. Und in meiner Sammlung The Definitive Collection von 2009 ist es enthalten. Es war eine der erfolgreichsten schwarzen Girlgroups der 60er Jahre. Mr. Postman war ihr erster großer Hit, den kennt man noch. Und zugleich die erste Single des neuen Labels Motown in den regulären Popcharts. Bis dahin fand Motown nämlich fast nur in den schwarzen Rhythm and Blues Charts statt. Das war noch die Zeit der Rassentrennung in den USA. Die Rede ist von der wunderbaren Doo-Wop-Band The Marvelettes mit dem Song Danger, Heartbreak, Dead Ahead.

Wer in den 80er Jahren aufgewachsen ist, kann sich wahrscheinlich noch an Beds Are Burning erinnern von Midnight Oil. Das war diese Band, die wir gerade gehört haben. Es war auch auf diesem Album, Diesel and Dust hieß das, ist im August 87 erschienen, war ihr 6. Album. Der Song hieß, den wir jetzt hier gehört haben, heißt allerdings Dead Heart und war die erste Single von dem Album und erzählt von der australischen Politik, Aborigines, ihre Kinder zwangsweise wegzunehmen und zur Adoption in Heime zu stecken, um ihre Kultur zu zerstören. Das war ein staatliches Regime, das man durchgeführt hat bis in die 70er Jahre hin.

Nein. Und die Band Midnight Oil war ja immer schon politisch engagiert, aber hier haben sie es wirklich zum Konzept gemacht. Und das ganze Album handelt von dem Thema Rassismus und Umweltzerstörung und verknüpft die Themen auch. Also zeigt auch, wie die beiden Sachen zusammengegangen sind in Australien, auch zu der Zeit, als sie das Album produziert haben. Da gab es zwar dieses Regime, in dem von The Dead Heart die Rede ist, nicht mehr, aber trotzdem hatten die Aborigines ja immer noch weniger Rechte als die weißen Einwohner in Australien. Und was man sagen muss, ob man die Musik jetzt mag oder nicht, was man der Band zugute halten muss, ist, dass sie ziemlich viel erreicht haben, was Australiens Politik angeht. Einerseits, was die Erhaltung des Lebensraums angeht, der australischen Ureinwohner, und insgesamt die Migrationspolitik von Australien ist sehr fortschrittlich geworden inzwischen, zumindest in großen Teilen, und eben auch die Erhaltung der Natur und der Lebensräume im Land hat sich sehr stark verändert durch das Engagement dieser Band. Ich finde, es ist ein Beispiel, wo ich bin ja sonst kein Freund von politischem Aktivismus bei Künstlern, weil das meistens überheben sich die meisten. Aber hier, finde ich, haben sie wirklich viel getan und viel erreicht. In der Mitte haben wir McGinnis Flint gehört. Das klingt erstmal, als wäre es ein Name eines Musikers. Es ist aber eine Band. Es waren nämlich Tom McGinnis und Huey Flint, die in der Band, die einfach nur Manfred Mann hieß. Das war ja nicht nur der Keyboarder und Kopf dieser Band, sondern die Band hieß so. Die hat sich 69 aufgelöst. Und dann haben eben Tom McGinnis und Huey Flint eine neue Band gegründet, sie McGinnis Flint genannt, und haben eine erste Single rausgetan, in den Weihnachtsmarkt geschmissen, eigentlich aus Spaß. Haben sie überhaupt nicht ernst gemeint. Das Lied heißt When I'm Dead and Gone. Und das war die Debütsingle von einem Album, das später rausgekommen ist. Die Single im November 70 erschienen, war ein Riesenerfolg und ist nochmal erfolgreich geworden, fast 30 Jahre später, auf dem Soundtrack des Films East is East and West is West. When I'm Dead and Gone war das. Das letzte Lied der ersten Stunde von Peters Musik von A bis Z ist von einer Band, die auf den schönen Namen Oingo Boingo hört. Die hießen ursprünglich mal The Mystic Knights of the Oingo Boingo und waren eine experimentelle Theatergruppe in San Francisco. Und da waren zwei Brüder dabei. Einer davon heißt Danny Elfman, der ist danach berühmt geworden, weil er jahrelang mit Tim Burton zusammen Filmmusik für die Filme von Tim Burton geschrieben hat und später auch noch Musicals komponiert hat. Ziemlich schräges und ziemlich unterhaltsames Zeug. Und er war ursprünglich eben der Musiker in dieser Theatertruppe und hat dann die Gruppe ganz übernommen, als sein älterer Bruder ausgestiegen ist, und hat sie nach und nach umgewandelt in eine Band. Hier sind Oingo Boingo mit dem Song Dead Man's Party. Dummes Zeug, das ist nochmal Midnight Oil, das wollen wir gar nicht.

Hier ist Peters Musik von A bis Z. Wir sind jetzt in der zweiten Stunde. Heute lauter Songs, in deren Titel das Wort Dead vorkommt. Und ich habe es eingangs schon gesagt, machen Sie sich keine Sorgen, mir geht's ganz gut. Ich habe nur einfach gemerkt, dass das ein Begriff ist, der wahnsinnig häufig vorkommt in der Rock- und Popmusik und in der Lyrik. Das ist ja eigentlich die heutige Popmusik oder Rockmusik oder die Texte dazu sind ja eigentlich das, was früher mal die Lyrik war. Und das ist ein großes Thema, das immer wieder verwendet wird und deswegen taucht es oft in Titeln auf. Und ich habe gemerkt, wie viel Material es dazu gibt. Und habe meinen Plattenregal geplündert und gehe alphabetisch durch. Wir waren jetzt gerade bei Oingo Boingo, also könnte es mit P weitergehen, aber mehr Hinweise gibt es nicht, sondern erstmal ein Lied und dann erzähle ich ein bisschen was.

Also, wenn sich den Text ein bisschen anhört, I don't want to be no teacher, hat er geschafft. Don't want no dead-end job, müsste man ihn nochmal fragen, hat er wahrscheinlich auch geschafft. Don't want to be no millionaire, hat er mit Sicherheit nicht geschafft. Der Sänger, den Sie kennen, Sie alle, das war Sting. Und die Band heißt The Police und das war von ihrer zweiten Single, die B-Seite, 1978 erschienen. Und man hört die Punk-Vergangenheit der Band noch deutlich. Can't Stand Losing You war die Single und auf der B-Seite das Lied Dead-End Job. Ja, wie gesagt, das mit dem Millionär muss schiefgegangen sein, wenn ich mir den Mann heute angucke. Als zweiten Song dieser zweiten Stunde Peters Musik von A bis Z mit Songs, in deren Titel das Wort Dead vorkommt, hören wir eine sehr schöne Nummer, die ich wahnsinnig mag. 1956 erschienen im Oktober, neu dann auf einer CD am 13. August 2002, auf der ein bisschen, nicht alle, aber sehr viele Aufnahmen von dem Mann versammelt sind. Sie kennen ihn alle als Stimme von King Louis aus dem Dschungelbuch. Die Rede ist von Louis Prima and his New Orleans Gang, so hieß seine Band damals. Und die älteste Aufnahme des Songs stammt übrigens von Louis Armstrong. Der Song selber ist von 1929, aber aus der Zeit gibt es keine Aufnahme. Und es handelt sich in diesem Song um einen Mann, der einen anderen beschimpft, der mit seiner Frau durchgebrannt ist und der ihm hinterherruft, I'll be glad when you're dead, you rascal you. Und jetzt hören Sie mal in der Mitte auf das Trompetensolo. Da hört man nämlich, dass Louis Prima nicht nur ein fantastischer Sänger war, sondern auch ein hervorragender Trompeter. Und was ich mag an dieser Art von Musik, ist eben noch dieses etwas raue, ungeschliffene, wo man das Gefühl hat, die Hälfte ist auch noch improvisiert, außer der Form, an die sich alle halten, damit man gleichzeitig anfängt und aufhört. Aber da ist garantiert nicht jede Note ausnotiert. Hier sind Louis Prima und das New Orleans Gang mit dem Song I'll be glad when you're dead, you rascal you.

Es ist ja eine enervierende oder belustigende Angewohnheit von Musikkritikern, ständig neue Genres zu erfinden. Und für diese Band hat man das Genre Post-Rock erfunden. Ist nicht Blödsinn, ist es immer noch auf eine Art Rockmusik, aber sind ein bisschen experimenteller als andere. Das war Radiohead von ihrem 6. Studioalbum Hail to the Thief, das am 9. Juni 2003 erschienen ist. Und das Lied heißt Scatterbrain und in Klammern As Dead as Leaves. Und das Album ist einerseits wieder ein bisschen konventioneller als die vorangegangenen, auch ein bisschen roher produziert, also weniger mit zusätzlichen elektronischen Dingen und noch mehr mit irgendwelchen Overdubs, sondern wieder ein bisschen kleiner produziert, 2, 3 Gitarren, Bass, Schlagzeug und Gesang und auch mal ein Keyboard, aber eben etwas schlanker produziert als die Sachen davor. Und

Inhaltlich politischer, der Titel des Albums spielt auf die US-amerikanische Präsidentenhymne an. Hail to the Chief heißt das, und das haben sie halt umgemünzt in Hail to the Thief. Und es thematisiert die Zunahme von Gewalt in der Sprache, in der Politik, was vor über 20 Jahren schon zu sehen war, offensichtlich. In der Mitte haben wir Queen gehört von ihrem 6. Studioalbum News of the World. Am 28. Oktober 1977 ist es erschienen. All Dead, All Dead heißt das Lied. Nach den zwei großen Erfolgen mit The Day at the Races und Night at the Opera haben Queen beschlossen, wieder etwas wegzukommen von diesen überproduzierten Sounds und im Stil, aber trotzdem noch so vielfältig zu bleiben, wie sie da schon waren. Also es gibt Songs drauf, die sind fast Punkrock. Es gibt klassische Hardrock-Nummern oder eben solche wie dieses hier. All Dead hat Brian May geschrieben, übrigens der Gitarrist, und auch gesungen und spielt auch selber das Klavier. Und das Ganze ist eine melancholische Erinnerung an eine vergangene Liebe, eine Jugendliebe, wie er selber mal in einem Interview gesagt hat. Wir kommen jetzt zu einer Band, die ziemlich experimentell arbeitet, eine norwegische Elektronikband, ein Duo aus Tromsø, die hauptsächlich mit analogen 70er und 80er Jahre Synthesizern arbeiten. Die Musik klingt vordergründig manchmal ein bisschen glatt. Ich mag sie sehr, eben weil sie diesen warmen analogen Sound haben. 7 reguläre Alben haben sie produziert und ein Dreieralbum, das 2022 erschienen ist. Und sie sind vor allem bekannt für extravagante Live-Auftritte, bei denen sie ihre Songs auch jedes Mal irgendwie ein bisschen anders präsentieren. Also vor allem die Leute, die denken, Elektronik ist automatisch gleich aus der Dose. Das stimmt natürlich nicht, sondern da kann auch sehr, sehr vieles handgemacht sein, wenn man sich denn die Mühe macht, es zu tun. Und ich finde, diese Band, die Røyksopp heißen, also das sei irgendeine Krabbensuppe, wenn man es übersetzt. Und das Album hieß eben The Understanding und das Lied, das wir hören, heißt Dead to the World.

Das, was wir hier gerade gehört haben, war The Selector, Washed Up and Left for Dead. War auf ihrem zweiten Studioalbum Celebrate the Bullet, das am 27. Februar 1981 erschienen ist. Ja, die Band The Selector waren mit The Specials eine der zwei Bands, die die Two-Tone-Bewegung und das gleichnamige Label begründet haben. Beide kommen aus Coventry. Den Bass übrigens auf diesem Lied spielt Norman Watt Roy von der Band The Blockheads. Das war die Begleitband von Ian Dury, der ja auch so ein bisschen in die Richtung gegangen ist teilweise, aber... Wenn man über Two-Tone redet, dann muss man erstmal wissen, dass mit Tone in diesem Fall nicht hörbarer Ton gemeint ist, sondern Farbton. Also es ging um die Mode, die schwarz-weiße und auch um darum, dass man eben viel mit den Farben schwarz und weiß gemalt hat. Wenn man sich die Plattencovers anguckt und die Logos der Bands und so, das ist alles schwarz-weiß gehalten und dahinter steht eigentlich in dieser zweiten Ska-Welle, ursprünglich waren das ja alle Ska-Bands, auch wenn sie sich hier schon ein bisschen entfernen von dem reinen Ska-Sound, die nach der ersten Welle, die wo der Ska fast ausschließlich von Einwanderern aus der Karibik gespielt wurde, gab es eben in der zweiten Welle wahnsinnig viele Bands mit weißen und schwarzen Musikern zusammen und daraus haben sie das eben bezogen, dass sie gesagt haben, bei uns kommt es nicht auf die Hautfarbe an, sondern auf die Haltung, mit der man Musik macht. In der Zeit waren auch Skinheads noch keine Nazis, nur so mal ganz nebenbei gesagt. In der Mitte haben wir eine Band gehört, die kein Mensch kennt, außerhalb von, sag ich mal, den Kreisen, in denen sie sich bewegt haben. Was schade ist, weil sie eine wahnsinnig tolle Liveband waren. The C6 waren das mit dem Song Don't Send Me No Flowers, I Ain't Dead Yet. Und das war auf ihrem Studioalbum Killer, das im August 2008 erschienen ist. Ursprünglich ist das Lied eine Single.

0: aus dem Jahr 1969 von einer Band, die den Namen trägt, The Beakers, war eine Garagenrockband aus Memphis, Tennessee. Komponiert hat den Song ihre Nachbarschaftsfreundin Donna Wise, die übrigens später Bette Davis Eyes geschrieben hat für Kim Carnes. Die Single war ein lokaler Hit, blieb aber die einzige Aufnahme der Band und wurde aber später dann in dieser Garagenrock-Szene wohl ein relativ bekannter Song. Die C6 waren eine Garagenrockband aus Wilhelmshaven, die ich ein paar Mal live gesehen habe, und ich zähle Ihnen jetzt auf, wer alles dabei ist oder war. Das war Knut am Gesang, Mick am Bass, Heiko Gerd Schlür an den Drums, Annika an der Orgel und am Background-Gesang und Olli Guitar Watson an der Gitarre und auch Background-Gesang. Aktiv war diese Band von 2003 bis 2009. Und das erzähle ich deswegen so ausführlich, weil ich mit zwei der Bandmitglieder zusammen gearbeitet habe in Wilhelmshaven, als ich dort noch am Theater war, und mit einem sehr gut befreundet bin und bis heute und mich wahnsinnig freue, dass die neue Band, die dann sich danach gegründet hat, so neu ist sie nicht mehr, aber die Nachfolgeband quasi, The Golden Coats, in der immerhin noch vier der fünf erwähnten Bandmitglieder der C6 zusammen Musik machen. Und da muss ich erwähnen, dass an dieser Stelle diese Band ein Open-Air-Konzert geben wird, demnächst diesen Sommer. Und zwar am 26. Juni in Schillig am Strand im Zirkus Axo unter dem Titel Watt mit Kultur. Also wer mal richtig schöne, gute Garagen-Rockmusik hören will, der kann sich dort The Golden Coats angucken und anhören vor allem. Wir kommen zu einem ganz ruhigen und sehr traurigen Lied, was ich aber unbedingt in dieser Sendung haben wollte. The King of Love is Dead ist der Titel in Klammern, der hinter dem eigentlichen Titel steht. Der eigentliche Titel des Liedes heißt Why? Und ich erzähle, glaube ich, erst die Geschichte des Liedes. Es ist 3 Tage nach seiner Ermordung geschrieben worden und am selben Tag live gespielt worden. Der Bassist Gene Taylor hat es geschrieben, unmittelbar nachdem er im Radio die Nachricht gehört hat von der Ermordung, muss man sagen, von Martin Luther King. Und hat es Nina Simone vorgespielt beim Soundcheck und die hat gesagt, wir spielen dieses Lied heute Abend, und den Rest des Soundchecks haben sie damit verbracht, den Song zu proben. Und ich finde es ein wahnsinnig berührendes Lied und es gehört auch blöderweise einfach wieder in diese Zeit, in der mehr Rassismus unterwegs ist und mehr andere Leute schlecht machen und im Alltag immer mehr Gewalt in der Sprache auftaucht, die ja irgendwann sich auch umsetzen wird in echte Gewalt. Das wissen wir alle aus der Geschichte, dass das passiert. Und deswegen sollte dieser Song eine Mahnung sein. Why the King of Love is Dead von Nina Simone.
1: Of course, this whole program is dedicated to the memory of Dr. Martin Luther King. You know that.

Bruce Springsteen war das mit dem Song Dead Man Walking aus dem gleichnamigen Film von 1996. Wenn ich den Song heute höre, dann denke ich manchmal, wie schön wäre der gewesen, wenn er nur mit Steel Guitar und akustischem Bass und diesem spärlichen Schlagzeug aufgenommen worden wäre, ohne diesen komischen Synthesizer-Teppich im Hintergrund. Und ich mag elektronische Musik ja wirklich gerne, aber in diesem Fall, das geht mir aber leider mit fast allen Liedern von Bruce Springsteen aus den 90er Jahren so. Aber ich mag den Song deswegen trotzdem noch, weil er eben in diesem Film war, The Dead Man Walking. Ich weiß nicht, wer ihn gesehen hat. Die Brüder Tim und David Robbins, also Tim Robbins ist der bekannte Schauspieler und David war immer nur Produzent, aber die haben zusammen diesen Film produziert und haben eben ihnen bekannte Musiker und Bands gefragt, wer Musik zum Film beisteuern würde. Und da sind verschiedene Zusammenarbeiten entstanden, die auch nicht alle im Film gelandet sind und manche haben auch einfach ihr Archiv geflattert. Aber Bruce Springsteen hat eben diesen Titelsong neu für den Film geschrieben. Wahnsinnig berührender Film mit einer wahnsinnig zwiespältigen Hauptfigur. Ich kann nur jedem empfehlen, sich den mal wieder anzugucken, wenn man mal wieder drüber nachdenkt, warum wir eigentlich die Todesstrafe verboten haben. Genau deswegen, wegen der Geschichten, die in solchen Filmen erzählt werden. Es geht weiter mit einer, in der Mitte muss ich noch erwähnen. The Skodas waren das, eine Band, die nicht viel aufgenommen hat. Die haben sich 1979 in Bristol gegründet und 1981 eine EP veröffentlicht mit 4 Songs und das war's. Ich habe diesen Song Everybody Else Thinks Everybody Else Is Dead Bad auf einer Box mit 5 CDs und einem ausführlichen Buch und das Ganze trägt den Titel To the Outside of Everything, A Story of

UK Post-Punk 1977 to 81 und ist 2017 auf dem Label Cherry Red Records erschienen. Ist akribisch und liebevoll zusammengestellt. 111 Singles aus dieser Zeit von Joy Division, Public Image Limited, Gang of Four, The Slits, Killing Joke, Echo and the Bunnymen, wer ist noch alles drauf? Human League, The Fall, Alternative TV, Tubeboy Army, Adam and the Ants, Throbbing Gristle, The Psychedelic Furs und so weiter und so weiter. Und ein 48-seitiges Booklet, wo ausführlich zu jedem Song und jeder Band was steht. Also wer diese Musik mag und sich interessiert, mehr zu erfahren, dem ist das schwer ans Herz gelegt, diese Box. Wir machen weiter mit einer Band, die auch auf der Box vertreten ist, aber ich nehme einen Song von ihrem ersten Album, Ultravox. Bevor sie in die New Wave-Ecke gegangen sind, waren sie auch eigentlich in der Punk-Ecke und haben am 25. Februar 1977 ihr Debütalbum, das einfach nur Ultravox hieß, veröffentlicht. Und der Song war auch der Opener, produziert von Brian Eno. Und geschrieben hat ihn den Song John Fox, der in dieser ersten Phase eben eigentlich eher der Kopf der Band war und fast alle Songs geschrieben hat. Mehr Punk und wenn es elektronisch war, dann sehr experimentell. Und hier ist das tolle Lied Saturday Night in the City of the Dead.

Tom Waits war das, auch wenn er sonst ein bisschen anders klingt. Dead and Lovely heißt das Lied von seinem 16. Studioalbum Real Gone, das am 4. Oktober 2004 erschienen ist. Es ist ein erstaunlich abwechslungsreiches Album, was die Stile angeht. Und es sind ein paar explizit politische Texte drauf, was auch eher untypisch ist für Waits. Oder eben er spielt auch mit Aufnahmetechnik, also hier jetzt zum Beispiel die Stimme sehr schrammelig aufgenommen. Sein Sohn Casey spielt übrigens teilweise Schlagzeug auf ein paar Songs. Und dieser Song hier erzählt von einer jungen Frau, die auf einen gewalttätigen Mann hereinfällt.

fällt und leider tot endet. Diese Sendung endet nicht tot, sondern ein bisschen energiegeladener als der letzte Song, obwohl ich den wahnsinnig gerne mag, aber auch das Album insgesamt über von Tom Waits, Real Gone. Aber wir gehen ein bisschen energetischer hier raus. Young Blood Brass Band heißt die Band und der Song heißt Dead Man Stomping von ihrem 5. Studioalbum Is That a Riot, was 2006 erschienen ist. Eine Band aus Madison in Wisconsin, die seit 1995 aktiv ist, seit 1998 unter diesem Namen. Der Stil schillert zwischen Punk, Hip-Hop und Jazz, kann man sagen. Eine sensationelle Liveband. Ich habe sie mal live gesehen, so im Marching-Band-Stil von der Besetzung her, aber eben mit einem Sänger dabei, der dann rappt oder so eben eher in Richtung Punk geht. 2003 habe ich die gesehen in Bielefeld im Bunker Ulmenwall. Das war Peters Musik von A bis Z und ich verabschiede mich, war verantwortlich für die Sendung. Mein Name ist Peter Hilton Fliegel.

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